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1: Um 2.30 Uhr, ich bin Finn Riebesel, Freundlieb. Die deutsche Fußballnationalmannschaft hat die Generalprobe für die WM erfolgreich geschafft. Gegen Co-Gastgeber USA siegte das DFB-Team mit 2:1. Kai Havertz brachte Deutschland bereits früh in Führung. Der Stürmer vom FC Arsenal war nach der Partie zufrieden und sagte im RTL-Fernsehen:
2: Ich glaube, wir haben alles in allem ist ein gutes Spiel gemacht. Ich glaube, zweite Halbzeit war nochmal besser auf jeden Fall. Ich glaube, wir können froh sein, gehen mit Selbstbewusstsein jetzt ins erste Gruppenspiel und haben uns gut vorbereitet. 9. Sieg in Folge, also läuft ganz gut.
1: Nächsten Sonntag startet Deutschland gegen Curaçao in die WM. Wie kann die Ukraine weiter unterstützt und der Druck auf Russland erhöht werden? Darum geht's heute bei einem Treffen in London. Auch Kanzler Merz ist dabei. Daniel Bornberg berichtet.
3: Es kommt eine Viererrunde zusammen. Neben Kanzler Merz sind der britische Regierungschef Starmer, Frankreichs Präsident Macron und der ukrainische Präsident Zelensky dabei. Der hatte zuletzt ein persönliches Treffen mit Russlands Machthaber Putin auf neutralem Boden angeboten, um über ein Ende des Krieges zu verhandeln. Doch das lehnte der Kreml-Chef ab, wie bisher auch schon jeden anderen Versuch. Putin hält also an seinem brutalen Kriegskurs fest.
1: Der Deutsche Gewerkschaftsbund fordert eine verpflichtende Betriebsrente für alle. Das hat die DGB-Vorsitzende Fahimi dem Redaktionsnetzwerk Deutschland gesagt. Wer die Kosten am Ende genau trägt, ließ sie offen. Klar ist laut Fahimi aber, die Arbeitgeber sollen mindestens einen Teil der Kosten übernehmen. Hass und Hetze im Netz, Bedrohungen oder Angriffe. Politisch motivierte Kriminalität hat in Deutschland einen neuen Höchststand erreicht. Das berichtet die Welt am Sonntag. Mehr als 85.000 Straftaten wurden letztes Jahr registriert, doppelt so viele wie noch vor 10 Jahren. Sachsen blickt gespannt nach Aue-Bad Schlema. Dort findet heute die zweite Runde der Oberbürgermeisterwahl statt. Im Rennen sind nur noch Markus Hoffmann für die CDU und Stefan Hartung für die rechtsextremen Freien Sachsen. Erste Ergebnisse werden nach 18 Uhr erwartet. RB Leipzig geht in der ersten DFB-Pokalrunde auf eine weite Reise. RB spielt bei Eintracht Trier in Rheinland-Pfalz. Dynamo Dresden tritt bei Westfalia Rhynern in NRW an und Sachsen-Pokalsieger Erzgebirge Aue hat den Bundesligisten Hoffenheim zu Gast. Die erste Pokalrunde steigt am Wochenende ab dem 21. Juni. 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
4: Auf der A4 Erfurt-Chemnitz, Vorsicht, zwischen Merane und Hohenstein-Ernsttal ist ein Falschfahrer unterwegs. Bitte nicht überholen und ganz rechts fahren. Auf der A4 Erfurt Richtung Chemnitz, Achtung, zwischen Merane und Hohenstein-Ernsttal fährt ein Falschfahrer. Außerdem steht auf der A4 Dresden Richtung Chemnitz in Höhe des Dreiecknossen ein unbeleuchtetes Fahrzeug auf der rechten Spur. Staus und Blitzer immer melden an unsere kostenfreie Hotline 0800 0815 200. Das Wetter im Freistaat. Dicke Wolken sind gerade am Start und von Westen kommt Regen reingezogen, der dann langsam weiterzieht und Richtung Oberlausitz schon wieder nachlässt. Dazu liegen die Temperaturen jetzt bei 14 bis 12 Grad. Heute bleibt es erstmal ziemlich grau, später wird es dann nach und nach trockener. Die Höchstwerte schaffen 22 bis 24 Grad.
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3: Um 3 Uhr, ich bin Finn Riebel, sei freundlieb. Erfolgreiche WM-Generalprobe für die deutsche Nationalmannschaft. Das letzte Testspiel gegen Co-Gastgeber USA endete 2:1 für das DFB-Team. Uwe Schimonek berichtet.
4: Es war der gewünschte Härtetest in der Hitze von Chicago. In Hälfte 1 gab es zwar ein frühes deutsches Tor durch Kai Havertz, doch dann kamen die Amerikaner besser ins Spiel und erzielten den Ausgleich. Ein anderes Bild in der zweiten Halbzeit. Deutschland machte Druck und das verdiente Siegtor durch Leroy Sané. Und so war Bundestrainer Nagelsmann nach der Partie zufrieden und geht optimistisch in das erste WM-Spiel nächsten Sonntag gegen Curaçao.
3: In Aue-Bad Schlema sind heute erneut über 15.000 Menschen zur Oberbürgermeisterwahl aufgerufen. Im ersten Anlauf hatte niemand die nötige Mehrheit geholt. Nun sind bloß noch 2 Kandidaten im Rennen. CDU-Mann Markus Hoffmann und Stefan Hartung für die rechtsextremen Freien Sachsen. Ergebnisse werden nach 18 Uhr erwartet. Bis heute müssen die EU-Staaten sich neue Regeln zur Lohntransparenz verordnen. Oder besser gesagt, müssten. Denn Deutschland setzt die EU-Richtlinie, die die Gehaltsunterschiede zwischen Männern und Frauen schrumpfen lassen soll, noch nicht um. Bundesfrauenministerin Prien hält sie für viel zu bürokratisch. In der Debatte über die geplante Rentenreform will der Deutsche Gewerkschaftsbund sich für eine verpflichtende Betriebsrente stark machen. Das hat die DGB-Vorsitzende Fahimi dem Redaktionsnetzwerk Deutschland gesagt. Das bedeutet, zusätzlich zur gesetzlichen Rente soll automatisch Geld für das Alter angespart werden. Wer die Kosten am Ende genau trägt, ließ Fahimi offen. Für sie ist aber klar, die Arbeitgeber sollen mindestens einen Teil der Kosten übernehmen. Konkrete Vorschläge will man Ende des Monats vorstellen. Nach Angaben des DGB haben derzeit rund 20 Millionen Beschäftigte keine betriebliche Altersvorsorge. Deutschland, Großbritannien und Frankreich wollen die Bemühungen für ein Ende des Ukraine-Kriegs wieder anschieben. Heute gibt es dazu ein Treffen in London. Kanzler Merz, der britische Regierungschef Starmer, Frankreichs Präsident Macron und der ukrainische Präsident Zelensky sind dabei. RB Leipzig tritt in der ersten DFB-Pokalrunde bei Eintracht Trier in Rheinland-Pfalz an. Dynamo Dresden muss zu Westfalia Rhynern aus NRW. Sachsen-Pokalsieger Erzgebirge Aue empfängt den Bundesligisten Hoffenheim. Die erste Pokalrunde wird am Wochenende ab dem 21. August ausgespielt. 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
5: Auf der A4 Dresden Richtung Chemnitz steht in Höhe des Dreiecknossen ein unbeleuchtetes Fahrzeug auf der rechten Spur. Die A4 Chemnitz Richtung Dresden ist zwischen Chemnitz Mitte und Chemnitz Glösa nach einem Unfall gesperrt. Es liegen Fahrzeugteile auf der Fahrbahn. Staus und Blitzer immer melden an unsere kostenfreie Hotline 0800 0815 200. Das Wetter im Freistaat. Dicke Wolken sind gerade am Start und von Westen kommt Regen reingezogen, der dann langsam weiterzieht und Richtung Oberlausitz schon wieder nachlässt. Dazu liegen die Temperaturen jetzt bei 14 bis 12 Grad. Heute bleibt es erstmal ziemlich grau, später wird es dann nach und nach trockener. Die Höchstwerte schaffen 22 bis 24 Grad.
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1: Um 3.30 Uhr, ich bin Finn Riebe, sei freundlieb. Erfolgreiche WM-Generalprobe für die deutsche Nationalmannschaft. Das letzte Testspiel gegen Co-Gastgeber USA endete 2:1 für das DFB-Team. Uwe Schimonek berichtet.
2: Es war der gewünschte Härtetest in der Hitze von Chicago. In Hälfte 1 gab es zwar ein frühes deutsches Tor durch Kai Havertz, doch dann kamen die Amerikaner besser ins Spiel und erzielten den Ausgleich. Ein anderes Bild in der zweiten Halbzeit. Deutschland machte Druck und das verdiente Siegtor durch Leroy Sané. Und so war Bundestrainer Nagelsmann nach der Partie zufrieden und geht optimistisch in das erste WM-Spiel nächsten Sonntag gegen Curaçao.
1: Bis heute müssen die EU-Staaten sich neue Regeln zur Lohntransparenz verordnen. Oder besser gesagt, müssten. Denn Deutschland setzt die EU-Richtlinie, die die Gehaltsunterschiede zwischen Männern und Frauen schrumpfen lassen soll, noch nicht um. Bundesfrauenministerin Prien hält sie für viel zu bürokratisch. In der Debatte über die geplante Rentenreform will der Deutsche Gewerkschaftsbund sich für eine verpflichtende Betriebsrente stark machen. Das hat die DGB-Vorsitzende Fahimi dem Redaktionsnetzwerk Deutschland gesagt. Das bedeutet, zusätzlich zur gesetzlichen Rente soll automatisch Geld für das Alter angespart werden. Wer die Kosten am Ende genau trägt, ließ Fahimi offen. Für sie ist aber klar, die Arbeitgeber sollen mindestens einen Teil der Kosten übernehmen. Konkrete Vorschläge will man Ende des Monats vorstellen. Nach Angaben des DGB haben derzeit rund 20 Millionen Beschäftigte keine betriebliche Altersvorsorge. Deutschland, Großbritannien und Frankreich wollen die Bemühungen für ein Ende des Ukraine-Kriegs wieder anschieben. Heute gibt es dazu ein Treffen in London. Kanzler Merz, der britische Regierungschef Starmer, Frankreichs Präsident Macron und der ukrainische Präsident Zelensky sind dabei. In Auebad Schlema sind heute erneut über 15.000 Menschen zur Oberbürgermeisterwahl aufgerufen. Im ersten Anlauf hatte niemand die nötige Mehrheit geholt. Nun sind bloß noch zwei Kandidaten im Rennen. CDU-Mann Markus Hoffmann und Stefan Hartung für die rechtsextremen Freien Sachsen. Ergebnisse werden nach 18 Uhr erwartet. RB Leipzig tritt in der ersten DFB-Pokalrunde bei Eintracht Trier in Rheinland-Pfalz an. Dynamo Dresden muss zu Westfalia Rhynern aus NRW. Sachsen-Pokalsieger Erzgebirge Aue empfängt den Bundesligisten Hoffenheim. Die erste Pokalrunde wird am Wochenende ab dem 21. August ausgespielt. 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
3: Auf der A4 Dresden Richtung Chemnitz steht in Höhe des Dreieck Nossen ein unbeleuchtetes Fahrzeug auf der rechten Spur. Die A4 Chemnitz Richtung Dresden ist zwischen Chemnitz Mitte und Chemnitz Blösern nach einem Unfall gesperrt. Es liegen Fahrzeugteile auf der Fahrbahn. Staus und Blitzer immer melden an unsere kostenfreie Hotline 0800 0815 200. Das Wetter im Freistaat. Dicke Wolken sind gerade am Start und von Westen kommt Regen reingezogen, der dann langsam weiterzieht und Richtung Oberlausitz schon wieder nachlässt. Dazu liegen die Temperaturen jetzt bei 14 bis 12 Grad. Heute bleibt es erstmal ziemlich grau, später wird es dann nach und nach trockener. Die Höchstwerte schaffen 22 bis 24 Grad.
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5: Um 4 Uhr, ich bin Finn Riebe, sei freundlieb. Generalprobe geglückt. Deutschland hat das letzte Testspiel vor der Fußball-WM gegen Co-Gastgeber USA mit 2:1 gewonnen. Die Tore in Chicago erzielten Kai Havertz und Leroy Sané. Bundestrainer Nagelsmann blickt nun optimistisch auf das Turnier ab kommender Woche. Er sagte im RTL-Fernsehen:
6: Ich fand es einen perfekten Test für uns, von den Witterungsbedingungen vom Gegner, die emotional spielen. Ja, insgesamt bin ich zufrieden. Wir haben jetzt 9-mal in Folge gewonnen. Das musst du auch erstmal machen.
5: Donnerstag startet die WM, am Sonntag muss Deutschland gegen Curaçao ran. Tag der Entscheidung in Aue-Bad Schlema. Mehr als 15.000 Bürgerinnen und Bürger sind heute erneut zur Oberbürgermeisterwahl aufgerufen. Im ersten Wahlgang hatte niemand die absolute Mehrheit bekommen. Dirk Justes.
7: Der langjährige Stadtchef Heinrich Kohl war bei der Wahl nicht mehr angetreten. Sein CDU-Nachfolgekandidat Markus Hoffmann hatte knapp ein Viertel der Stimmen geholt und war damit Stefan Hartung unterlegen, den die rechtsextremen Freien Sachsen ins Rennen geschickt haben. Außer den beiden tritt in Runde 2 niemand mehr an. Freie Wähler und Linke hatten vorher eigene Kandidaten unterstützen, nun aber Hoffmann. Die AfD gibt keine Wahlempfehlung ab. Erste Ergebnisse werden nach 18 Uhr erwartet.
5: Bis heute müssen die EU-Staaten sich neue Regeln zur Lohntransparenz verordnen. Oder besser gesagt, müssten. Denn Deutschland setzt die EU-Richtlinie zur Entgelttransparenz erstmal nicht um. Was steckt genau dahinter, Anne Brauer?
8: Die Richtlinie soll dafür sorgen, dass die Gehaltsunterschiede zwischen Frauen und Männern schrumpfen, durch Transparenz. Firmen müssen in Stellenanzeigen angeben, was man etwa an Lohn zu erwarten hat, und größere Unternehmen müssen veröffentlichen, ob und welches Gehaltsgefälle es bei ihnen gibt. Die deutsche Regierung zieht da aber noch nicht mit. Frauenministerin Prien hält das Ganze für viel zu bürokratisch und will in Brüssel nachverhandeln. Viele Rechtsexperten raten den Firmen aber, die neuen Regeln jetzt schon anzuwenden, um im Zweifel vor Gericht besser dazustehen.
5: Deutschland, Großbritannien und Frankreich wollen die Bemühungen für ein Ende des Ukraine-Kriegs wieder anschieben. Heute gibt es ein Treffen von Kanzler Merz, dem britischen Regierungschef Starmer, Frankreichs Präsident Macron und dem ukrainischen Präsidenten Zelensky in London, um über das weitere Vorgehen zu beraten. Zelensky hatte zuletzt ein persönliches Treffen mit Russlands Machthaber Putin vorgeschlagen, um direkt zu verhandeln. Doch der Kreml-Chef lehnte ab. RB Leipzig geht in der ersten DFB-Pokalrunde auf eine weite Reise. RB spielt bei Eintracht Trier in Rheinland-Pfalz. Dynamo Dresden tritt bei Westfalia Rhynern in NRW an. Und Sachsen-Pokalsieger Erzgebirge Aue hat den Bundesligisten Hoffenheim zu Gast. Die erste Pokalrunde steigt am Wochenende ab dem 21. Juni. 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
9: Auf der A4 Dresden Richtung Chemnitz steht in Höhe des Dreiecknossen ein unbeleuchtetes Fahrzeug auf der rechten Spur. Die A4 Chemnitz Richtung Dresden ist zwischen Chemnitz Mitte und Chemnitz Glösern nach einem Unfall gesperrt. Es liegen Fahrzeugteile auf der Fahrbahn. Staus und Blitzer immer melden an unsere kostenfreie Hotline 0800 0815 200. Das Wetter im Freistaat. Dicke Wolken sind gerade am Start und von Westen kommt Regen reingezogen, der dann langsam weiterzieht und Richtung Oberlausitz schon wieder nachlässt. Dazu liegen die Temperaturen jetzt bei 14 bis 12 Grad. Heute bleibt es erstmal ziemlich grau, später wird es dann nach und nach trockener. Die Höchstwerte schaffen 22 bis 24 Grad.
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1: Auf der B2 Gera Leipzig zwischen Mark-Kleeberg- und Richard-Lehmann-Straße kommt euch in beiden Richtungen ein Falschfahrer entgegen. Fahrt da ganz besonders vorsichtig, bitte nicht überholen und äußerst rechts fahren. Auf der B2 Gera Leipzig zwischen Mark-Kleeberg- und Richard-Lehmann-Straße ist ein Falschfahrer unterwegs, hier nicht überholen und ganz rechts fahren.

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1: Um 4.30 Uhr, ich bin Finn Riebesel, freundlieb. Generalprobe geglückt. Deutschland hat das letzte Testspiel vor der Fußball-WM gegen Co-Gastgeber USA mit 2:1 gewonnen. Die Tore in Chicago erzielten Kai Havertz und Leroy Sané. Bundestrainer Nagelsmann blickt nun optimistisch auf das Turnier ab kommender Woche. Er sagte im RTL-Fernsehen:
2: Ich finde es einen perfekten Test für uns von den Witterungsbedingungen vom Gegner, die emotional spielen. Ja, insgesamt bin ich zufrieden. Wir haben jetzt 9-mal in Folge gewonnen. Das musst du auch erstmal machen.
1: Donnerstag startet die WM, am Sonntag muss Deutschland gegen Curaçao ran. Tag der Entscheidung in Aue-Bad Schlema. Mehr als 15.000 Bürgerinnen und Bürger sind heute erneut zur Oberbürgermeisterwahl aufgerufen. Im ersten Wahlgang hatte niemand die absolute Mehrheit bekommen. Dirk Justes.
3: Der langjährige Stadtchef Heinrich Kohl war bei der Wahl nicht mehr angetreten. Sein CDU-Nachfolgekandidat Markus Hoffmann hatte knapp ein Viertel der Stimmen geholt und war damit Stefan Hartung unterlegen, den die rechtsextremen Freien Sachsen ins Rennen geschickt haben. Außer den beiden tritt in Runde 2 niemand mehr an. Freie Wähler und Linke hatten vorher eigene Kandidaten unterstützen, nun aber Hoffmann. Die AfD gibt keine Wahlempfehlung ab. Erste Ergebnisse werden nach 18 Uhr erwartet.
1: Deutschland, Großbritannien und Frankreich wollen die Bemühungen für ein Ende des Ukraine-Kriegs wieder anschieben. Heute gibt es ein Treffen von Kanzler Merz, dem britischen Regierungschef Starmer, Frankreichs Präsident Macron und dem ukrainischen Präsidenten Zelensky in London, um über das weitere Vorgehen zu beraten. Zelensky hatte zuletzt ein persönliches Treffen mit Russlands Machthaber Putin vorgeschlagen, um direkt zu verhandeln. Doch der Kreml-Chef lehnte ab. In der Nähe eines Festivals im US-Bundesstaat Ohio sind Schüsse gefallen. Viele Verletzte wurden in umliegende Krankenhäuser gebracht, heißt es von den Behörden. Mehr ist noch nicht bekannt. Die Polizei fahndet nach dem oder den Verdächtigen. RB Leipzig geht in der ersten DFB-Pokalrunde auf eine weite Reise. RB spielt bei Eintracht Trier in Rheinland-Pfalz. Dynamo Dresden tritt bei Westfalia Rhynern in NRW an und Sachsen-Pokalsieger Erzgebirge Aue hat den Bundesligisten Hoffenheim zu Gast. Die erste Pokalrunde steigt am Wochenende ab dem 21. Juni. 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
4: Auf der B2 Gera Leipzig. Vorsicht, zwischen Markleeberg und Richard-Lehmann-Straße ist ein Falschfahrer unterwegs. Bitte nicht überholen und ganz rechts fahren. Auf der B2 Gera Richtung Leipzig, Achtung, zwischen Markleeberg und Richard-Lehmann-Straße fährt ein Falschfahrer. Auf der A4 Dresden Richtung Chemnitz steht in Höhe des Dreiecknossen ein unbeleuchtetes Fahrzeug auf der rechten Spur. Und die A4 Chemnitz Richtung Dresden ist zwischen Chemnitz Mitte und Chemnitz Blöser nach einem Unfall gesperrt. Es liegen Fahrzeugteile auf der Fahrbahn. Staus und Blitzer immer melden an unsere kostenfreie Hotline 0800 0815 200. Das Wetter im Freistaat. Dicke Wolken sind gerade am Start und von Westen kommt Regen reingezogen, der dann langsam weiterzieht und Richtung Oberlausitz schon wieder nachlässt. Dazu liegen die Temperaturen jetzt bei 14 bis 12 Grad. Heute bleibt es erstmal ziemlich grau, später wird es dann nach und nach trockener. Die Höchstwerte schaffen 22 bis 24 Grad.
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3: Um 5 Uhr, ich bin Finn Riebe, sei freundlieb. Erfolgreiche WM-Generalprobe für die deutsche Nationalmannschaft. Das letzte Testspiel gegen Co-Gastgeber USA endete 2:1 für das DFB-Team. Uwe Schimonek berichtet.
4: Es war der gewünschte Härtetest in der Hitze von Chicago. In Hälfte 1 gab es zwar ein frühes deutsches Tor durch Kai Havertz, doch dann kamen die Amerikaner besser ins Spiel und erzielten den Ausgleich. Ein anderes Bild in der zweiten Halbzeit. Deutschland machte Druck und das verdiente Siegtor durch Leroy Sané. Und so war Bundestrainer Nagelsmann nach der Partie zufrieden und geht optimistisch in das erste WM-Spiel nächsten Sonntag gegen Curaçao.
3: Sachsen blickt gespannt nach Aue-Bad Schlema. Dort findet heute die zweite Runde der Oberbürgermeisterwahl statt. Im Rennen sind nur noch Markus Hoffmann für die CDU und Stefan Hartung für die rechtsextremen Freien Sachsen. Erste Ergebnisse werden nach 18 Uhr erwartet. Wie kann die Ukraine weiter unterstützt und der Druck auf Russland erhöht werden? Darum geht's heute bei einem Treffen in London. Auch Kanzler Merz ist dabei. Daniel Bornberg berichtet.
5: Es kommt eine Viererrunde zusammen. Neben Kanzler Merz sind der britische Regierungschef Starmer, Frankreichs Präsident Macron und der ukrainische Präsident Zelensky dabei. Der hatte zuletzt ein persönliches Treffen mit Russlands Machthaber Putin auf neutralem Boden angeboten, um über ein Ende des Krieges zu verhandeln. Doch das lehnte der Kreml-Chef ab, wie bisher auch schon jeden anderen Versuch. Putin hält also an seinem brutalen Kriegskurs fest.
3: Bis heute müssen die EU-Staaten sich neue Regeln zur Lohntransparenz verordnen. Oder besser gesagt, müssten. Denn Deutschland setzt die EU-Richtlinie, die die Gehaltsunterschiede zwischen Männern und Frauen schrumpfen lassen soll, noch nicht um. Bundesfrauenministerin Prien hält sie für viel zu bürokratisch. Der Deutsche Gewerkschaftsbund fordert eine verpflichtende Betriebsrente für alle. Das hat die DGB-Vorsitzende Fahimi dem Redaktionsnetzwerk Deutschland gesagt. Wer die Kosten am Ende genau trägt, ließ sie offen. Klar ist laut Fahimi aber, die Arbeitgeber sollen mindestens einen Teil der Kosten übernehmen. RB Leipzig tritt in der ersten DFB-Pokalrunde bei Eintracht Trier in Rheinland-Pfalz an. Dynamo Dresden muss zu Westfalia Rhynern aus NRW. Sachsen-Pokalsieger Erzgebirge Aue empfängt den Bundesligisten Hoffenheim. Die erste Pokalrunde wird am Wochenende ab dem 21. August ausgespielt. 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
6: Nichts los im Moment, die Straßen in Sachsen sind frei. Staus und Blitzer immer melden an unsere kostenfreie Hotline 0800 0815 200. Das Wetter im Freistaat. Bedeckt geht's in den Morgen und in der Oberlausitz können auch noch ein paar Tropfen runterkommen. Im Westen wechseln sich dann schnell mehr und weniger Wolken ab. Ab dem Nachmittag wird's unbeständiger. Da kommen im Osten Schauer dazu, vereinzelt auch mal ein Gewitter. Und die Höchstwerte liegen bei 22 bis 24 Grad. Morgen bleibt's trocken, erst meist freundlich. Später ziehen mehr Wolken auf, maximal 27 Grad.
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1: Es gibt gerade keine Staus, ihr kommt entspannt durch. Staus und Blitzer immer melden an unsere kostenfreie Hotline 0800 0815 200. Das Wetter im Freistaat. Bedeckt geht's in den Morgen und in der Oberlausitz können auch noch ein paar Tropfen runterkommen. Im Westen wechseln sich dann schnell mehr und weniger Wolken ab. Ab dem Nachmittag wird's unbeständiger. Da kommen im Osten Schauer dazu, vereinzelt auch mal ein Gewitter. Und die Höchstwerte liegen bei 22 bis 24 Grad. Morgen bleibt's trocken, erst meist freundlich. Später ziehen mehr Wolken auf, maximal 27 Grad.
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5: Um 6 Uhr. Ich bin Anna Löwer. Erfolgreiche WM-Generalprobe für die deutsche Fußballnationalmannschaft. Das letzte Testspiel gegen Co-Gastgeber USA endete 2:1 für das DFB-Team. Mehr von Uwe Schimonek.
6: Es war der gewünschte Härtetest in der Hitze von Chicago. In Hälfte 1 gab es zwar ein frühes deutsches Tor durch Kai Havertz, doch dann kamen die Amerikaner besser ins Spiel und erzielten den Ausgleich. Ein anderes Bild in der zweiten Halbzeit. Deutschland machte Druck und das verdiente Siegtor durch Leroy Sané. Und so war Bundestrainer Nagelsmann nach der Partie zufrieden und geht optimistisch in das erste WM-Spiel nächsten Sonntag gegen Curaçao.
5: Der Deutsche Gewerkschaftsbund hat eine verpflichtende Betriebsrente gefordert. Die DGB-Vorsitzende Fahimi sagte dem Redaktionsnetzwerk Deutschland, die Arbeitgeber sollen mindestens einen Teil der Kosten übernehmen. Über eine betriebliche Altersvorsorge wird zusätzlich zur gesetzlichen Rente automatisch Geld fürs Alter angespart. Konkrete Vorschläge, auch für die Finanzierung, will Fahimi Ende des Monats vorstellen. Nach Angaben des DGB haben derzeit rund 20 Millionen Beschäftigte keine betriebliche Altersvorsorge. Wie kann die Ukraine weiter unterstützt und der Druck auf Russland erhöht werden? Darum geht es heute bei einem Treffen in London. Kanzler Merz kommt mit dem britischen Regierungschef Starmer, Frankreichs Präsident Macron und dem ukrainischen Präsidenten Zelensky zusammen, um zu beraten. Bis heute müssen die EU-Staaten sich neue Regeln zur Lohntransparenz verordnen. Oder besser gesagt müssten, denn Deutschland setzt die EU-Richtlinie, die die Gehaltsunterschiede zwischen Männern und Frauen schrumpfen lassen soll, noch nicht um. Frauenministerin Prien hält sie für viel zu bürokratisch. In der Nähe eines Festivals im US-Bundesstaat Ohio sind Schüsse gefallen. Mindestens 12 Verletzte wurden in umliegende Krankenhäuser gebracht, so die Behörden. Offenbar haben 2 Menschen aufeinander geschossen, heißt es weiter. Die Polizei fahndet jetzt nach den Verdächtigen. RB Leipzig tritt in der ersten DFB-Pokalrunde bei Eintracht Trier in Rheinland-Pfalz an. Dynamo Dresden muss zu Westfalia Rhynern in Nordrhein-Westfalen. Sachsen-Pokalsieger Erzgebirge Aue empfängt den Bundesligisten Hoffenheim. Die Bayern müssen beim VfL Osnabrück ran, Dortmund beim Hamburger Pokalsieger HEBC. 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
7: Nichts los im Moment, die Straßen in Sachsen sind frei. Staus und Blitzer immer melden an unsere kostenfreie Hotline 0800 0815 200. Das Wetter im Freistaat. Bedeckt geht's in den Morgen und in der Oberlausitz können auch noch ein paar Tropfen runterkommen. Im Westen wechseln sich dann schnell mehr und weniger Wolken ab. Ab dem Nachmittag wird's unbeständiger. Da kommen im Osten Schauer dazu, vereinzelt auch mal ein Gewitter. Und die Höchstwerte liegen bei 22 bis 24 Grad. Morgen bleibt's trocken, erst meist freundlich. Später ziehen mehr Wolken auf, maximal 27 Grad.
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1: Auf der A4 Chemnitz-Erfurt zwischen Limbach-Oberfrohna und Wüstenbrand sind in beiden Richtungen Personen auf der Fahrbahn. Staus und Blitzer immer melden an unsere kostenfreie Hotline 0800 0815 200.
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1: Das Wetter im Freistaat. Bedeckt geht's in den Morgen und in der Oberlausitz können auch noch ein paar Tropfen runterkommen. Im Westen wechseln sich dann schnell mehr und weniger Wolken ab. Ab dem Nachmittag wird's unbeständiger. Da kommen im Osten Schauer dazu, vereinzelt auch mal ein Gewitter. Und die Höchstwerte liegen bei 22 bis 24 Grad. Morgen bleibt's trocken, erst meist freundlich. Später ziehen mehr Wolken auf, maximal 27 Grad.
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1: Um 7 Uhr. Ich bin Anna Löwer. Tag der Entscheidung in Aue-Bad Schlema. Mehr als 15.000 Bürger sind heute erneut zur Oberbürgermeisterwahl aufgerufen. Im ersten Wahlgang hatte niemand die absolute Mehrheit bekommen. Dirk Justus.
2: Der langjährige Stadtchef Heinrich Kohl war bei der Wahl nicht mehr angetreten. Sein CDU-Nachfolgekandidat Markus Hoffmann hatte knapp ein Viertel der Stimmen geholt und war damit Stefan Hartung unterlegen, den die rechtsextremen Freien Sachsen ins Rennen geschickt haben. Außer den beiden tritt in Runde 2 niemand mehr an. Freie Wähler und Linke hatten vorher eigene Kandidaten unterstützen, nun aber Hoffmann. Die AfD gibt keine Wahlempfehlung ab. Erste Ergebnisse werden nach 18 Uhr erwartet.
1: Generalprobe geglückt. Deutschland hat das letzte Testspiel vor der Fußball-WM gegen Co-Gastgeber USA mit 2:1 gewonnen. Die Tore in Chicago erzielten Kai Havertz und Leroy Sané. Bundestrainer Julian Nagelsmann blickt nun optimistisch auf das Turnier ab der kommenden Woche. Er sagte im RTL-Fernsehen.
3: Ich finde es einen perfekten Test für uns von den Witterungsbedingungen vom Gegner, die emotional spielen. Ja, insgesamt bin ich zufrieden. Wir haben jetzt 9-mal in Folge gewonnen. Das musst du auch erstmal machen.
1: Donnerstag startet die WM. Nächsten Sonntag muss Deutschland dann gegen Curaçao ran. Im Erzgebirge wird heute der UNESCO-Welterbetag gefeiert. Die Bergbauregion gehört mit ihren jahrhundertealten Traditionen seit 2019 zum Weltkulturerbe. Diesmal ist Schneeberg zentraler Gastgeber. Zwei Höhepunkte sind ein Konzert mit drei Orchestern und die Kinderbergparade. Wie kann die Ukraine weiter unterstützt und der Druck auf Russland erhöht werden? Darum geht es heute bei einem Treffen in London. Auch Kanzler Merz ist dabei. Mehr von Daniel Bornberg.
4: Es kommt eine Viererrunde zusammen. Neben Kanzler Merz sind der britische Regierungschef Starmer, Frankreichs Präsident Macron und der ukrainische Präsident Zelensky dabei. Der hatte zuletzt ein persönliches Treffen mit Russlands Machthaber Putin auf neutralem Boden angeboten, um über ein Ende des Krieges zu verhandeln. Doch das lehnte der Kreml-Chef ab, wie bisher auch schon jeden anderen Versuch. Putin hält also an seinem brutalen Kriegskurs fest.
1: Der Deutsche Gewerkschaftsbund fordert eine verpflichtende Betriebsrente für alle. Das hat die DGB-Vorsitzende Fahimi dem Redaktionsnetzwerk Deutschland gesagt. Wer die Kosten am Ende genau trägt, ließ sie offen. Klar ist laut Fahimi aber, die Arbeitgeber sollen mindestens einen Teil der Kosten übernehmen. RB Leipzig geht in der ersten DFB-Pokalrunde auf eine weite Reise. RB spielt bei Eintracht Trier in Rheinland-Pfalz. Dynamo Dresden tritt bei Westfalia Rhynern in Nordrhein-Westfalen an und Sachsen-Pokalsieger Erzgebirge Aue hat den Bundesligisten Hoffenheim zu Gast. Gespielt wird am Wochenende des 21. August. 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
5: Im Moment ist alles frei auf den Straßen bei uns in Sachsen. Es gibt keine Staus. Staus und Blitzer immer melden an unsere kostenfreie Hotline 0800 0815 200. Das Wetter im Freistaat. Ziemlich grau startet der Morgen und in der Oberlausitz können auch noch ein paar Tropfen runterkommen. Im Westen geht's schon schnell mal mehr, mal weniger wolkig weiter. Ab dem Nachmittag wird's im Osten wieder nasser mit Schauern. Vereinzelt ist auch ein Gewitter drin. Dazu Topwerte von 22 bis 24 Grad. Morgen dann meist sonnig und trocken. Am Abend ziehen aber viele Wolken auf, maximal bis 27 Grad.
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4: Es gibt gerade keine Staus, ihr kommt entspannt durch. Staus und Blitzer immer melden an unsere kostenfreie Hotline 0800 0815 200. Das Wetter im Freistaat. Ziemlich grau startet der Morgen und in der Oberlausitz können auch noch ein paar Tropfen runterkommen. Im Westen geht's schon schnell mal mehr, mal weniger wolkig weiter. Ab dem Nachmittag wird's im Osten wieder nasser mit Schauern. Vereinzelt ist auch ein Gewitter drin. Dazu Topwerte von 22 bis 24 Grad. Morgen dann meist sonnig und trocken. Am Abend ziehen aber viele Wolken auf, maximal bis 27 Grad.
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6: Um 8 Uhr. Ich bin Anna Löwer. Im Erzgebirge wird heute der UNESCO-Welterbetag gefeiert. Die Bergbauregion mit ihren jahrhundertealten Traditionen gehört seit 2019 zum Weltkulturerbe. Diesmal ist Schneeberg zentraler Gastgeber. Höhepunkte sind unter anderem ein Konzert mit 3 Orchestern und die Kinderbergparade. Steve Ittershagen vom Welterbeverein ist vor allem davon begeistert.
7: Dass die Kinder in den Kitas sich intensiv auf diesen Tag vorbereiten, ihren eigenen kleinen Uniform basteln, ihre Hüte basteln, total enthusiastisch sind und dann eben zur Bergparade antreten und dann am Ende zusammen das Steigerlied singen.
6: In Aue-Bad Schlema sind heute erneut über 15.000 Menschen zur Oberbürgermeisterwahl aufgerufen. Im ersten Anlauf hatte niemand die nötige Mehrheit geholt. Nun sind bloß noch 2 Kandidaten im Rennen. CDU-Mann Markus Hoffmann und Stefan Hartung für die rechtsextremen Freien Sachsen. Ergebnisse werden nach 18 Uhr erwartet. In der Debatte über die geplante Rentenreform will der Deutsche Gewerkschaftsbund sich für eine verpflichtende Betriebsrente stark machen. Das hat die DGB-Vorsitzende Fahimi dem Redaktionsnetzwerk Deutschland gesagt. Finn Riebesel-Freundlieb.
8: Das bedeutet, zusätzlich zur gesetzlichen Rente soll automatisch Geld für das Alter angespart werden. Wer die Kosten am Ende genau trägt, ließ Fahimi offen. Für sie ist aber klar, die Arbeitgeber sollen mindestens einen Teil der Kosten übernehmen. Konkrete Vorschläge will man Ende des Monats vorstellen. Nach Angaben des DGB haben derzeit rund 20 Millionen Beschäftigte in Deutschland keine betriebliche Altersvorsorge.
6: Die deutsche Fußballnationalmannschaft hat die Generalprobe für die WM erfolgreich geschafft. Gegen Co-Gastgeber USA siegte das DFB-Team 2:1. Kai Havertz brachte Deutschland bereits früh in Führung. Der Stürmer vom FC Arsenal war nach der Partie zufrieden und sagte im RTL-Fernsehen:
9: Ich glaube, wir haben alles in allem ist ein gutes Spiel gemacht. Ich glaube, zweite Halbzeit war nochmal besser auf jeden Fall. Ich glaube, wir können froh sein, gehen mit Selbstbewusstsein jetzt ins erste Gruppenspiel und haben uns gut vorbereitet. 9. Sieg in Folge, also läuft ganz gut.
6: Nächsten Sonntag startet Deutschland dann gegen Curaçao in die WM. RB Leipzig tritt in der ersten DFB-Pokalrunde bei Eintracht Trier in Rheinland-Pfalz an. Dynamo Dresden muss zu Westfalia Rhynern in Nordrhein-Westfalen. Sachsen-Pokalsieger Erzgebirge Aue empfängt den Bundesligisten Hoffenheim. Die Bayern müssen beim VfL Osnabrück ran, Dortmund beim Hamburger Pokalsieger HEBC. 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
10: Auf der A4 Erfurt Richtung Chemnitz, Achtung, zwischen Blauchau Ost und Hohenstein-Ermstal liegt ein totes Tier auf der Fahrbahn. Staus und Blitzer immer melden an unsere kostenfreie Hotline 0800 0815 200. Das Wetter im Freistaat. Ziemlich grau startet der Morgen und in der Oberlausitz können auch noch ein paar Tropfen runterkommen. Im Westen geht's schon schnell mal mehr, mal weniger wolkig weiter. Ab dem Nachmittag wird's im Osten wieder nasser mit Schauern. Vereinzelt ist auch ein Gewitter drin. Dazu Topwerte von 22 bis 24 Grad. Morgen dann meist sonnig und trocken. Am Abend ziehen aber viele Wolken auf, maximal bis 27 Grad.
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2: Kurz nach 8 haben wir es. Ich bin Micha Habich. Schönen guten Morgen.

Schönen guten Morgen, hier ist RSA am Sonntagmorgen mit Micha Habich. Und heute in einer Woche ist es soweit, das erste Gruppenspiel Deutschland gegen Curaçao bei der Fußball-WM. 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
4: Im Moment ist alles frei auf den Straßen bei uns in Sachsen. Es gibt keine Staus. Staus und Blitzer immer melden an unsere kostenfreie Hotline 0800 0815 200. Das Wetter im Freistaat. Ziemlich grau startet der Morgen und in der Oberlausitz können auch noch ein paar Tropfen runterkommen. Im Westen geht's schon schnell mal mehr, mal weniger wolkig weiter. Ab dem Nachmittag wird's im Osten wieder nasser mit Schauern. Vereinzelt ist auch ein Gewitter drin. Dazu Topwerte von 22 bis 24 Grad. Morgen dann meist sonnig und trocken. Am Abend ziehen aber viele Wolken auf, maximal bis 27 Grad.
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Hawkins, Right Beside You, hier am Sonntagmorgen bei RSA mit Micha Havig und alle, ja, die heute nicht auf der Couch faulenzen wollen. Es gibt eine tolle Veranstaltung auf dem Rittergut Trebsen, das vierte Fest der edlen Steine. Zu sehen gibt's da alles, was funkelt, und ihr könnt selbst Edelsteine schleifen, Bernsteine polieren und mit euren Kids auf eine aufregende Schatzsuche gehen. Klingt nach einer tollen Veranstaltung auf jeden Fall, bis 17 Uhr im Rittergut Trebsen.

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5: Um 9 Uhr. Ich bin Anna Löwer. Tag der Entscheidung in Aue-Bad Schlema. Mehr als 15.000 Bürger sind heute erneut zur Oberbürgermeisterwahl aufgerufen. Im ersten Wahlgang hatte niemand die absolute Mehrheit bekommen. Dirk Justus.
6: Der langjährige Stadtchef Heinrich Kohl war bei der Wahl nicht mehr angetreten. Sein CDU-Nachfolgekandidat Markus Hoffmann hatte knapp ein Viertel der Stimmen geholt und war damit Stefan Hartung unterlegen, den die rechtsextremen Freien Sachsen ins Rennen geschickt haben. Außer den beiden tritt in Runde 2 niemand mehr an. Freie Wähler und Linke hatten vorher eigene Kandidaten unterstützen, nun aber Hoffmann. Die AfD gibt keine Wahlempfehlung ab. Erste Ergebnisse werden nach 18 Uhr erwartet.
5: Ob Welterbemeile, Bergmannskonzert oder Bergparade, das Erzgebirge lädt am UNESCO-Welterbetag heute zu zahlreichen Events ein. Diesmal ist Schneeberg der zentrale Gastgeber. Hier ziehen am Nachmittag Kinder in selbstgemachten Berguniformen durch die Stadt. Etwa 20 Millionen Beschäftigte haben keine betriebliche Altersvorsorge. Das kritisiert der Deutsche Gewerkschaftsbund und will da etwas gegen tun. Der DGB schlägt eine verpflichtende Betriebsrente vor. Das bedeutet, man spart automatisch Geld fürs Alter, um dann am Ende die gesetzliche Rente aufzubessern. DGB-Chefin Fahimi sagte dem Redaktionsnetzwerk Deutschland, die zusätzliche Altersvorsorge sollte von den Arbeitgebern mitfinanziert werden. Konkrete Vorschläge will sie in den kommenden Wochen vorlegen. Wie kann die Ukraine weiter unterstützt und der Druck auf Russland erhöht werden? Darum geht es heute bei einem Treffen in London. Kanzler Merz kommt mit dem britischen Regierungschef Starmer, Frankreichs Präsident Macron und dem ukrainischen Präsidenten Zelensky zusammen, um zu beraten. Erfolgreiche WM-Generalprobe für die deutsche Fußballnationalmannschaft. Das letzte Testspiel gegen Co-Gastgeber USA endete 2:1 für das DFB-Team. Mehr von Uwe Schimonek.
7: Es war der gewünschte Härtetest in der Hitze von Chicago. In Hälfte 1 gab es zwar ein frühes deutsches Tor durch Kai Havertz, doch dann kamen die Amerikaner besser ins Spiel und erzielten den Ausgleich. Ein anderes Bild in der zweiten Halbzeit. Deutschland machte Druck und das verdiente Siegtor durch Leroy Sané. Und so war Bundestrainer Nagelsmann nach der Partie zufrieden und geht optimistisch in das erste WM-Spiel nächsten Sonntag gegen Curaçao.
5: RB Leipzig geht in der ersten DFB-Pokalrunde auf eine weite Reise. RB spielt bei Eintracht Trier in Rheinland-Pfalz. Dynamo Dresden tritt bei Westfalia Rhynern in Nordrhein-Westfalen an und Sachsen-Pokalsieger Erzgebirge Aue hat den Bundesligisten Hoffenheim zu Gast. Gespielt wird am Wochenende des 21. August. 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
8: Nichts los auf den Straßen, ihr habt überall freie Fahrt. Staus und Blitzer immer melden an unsere kostenfreie Hotline 0800 0815 200. Das Wetter im Freistaat. Viele Wolken sind heute Vormittag unterwegs und in der Oberlausitz kann es auch noch mal ein paar Tropfen geben. Im Laufe des Tages wird es dann mal freundlicher, mal wieder grauer. Ab dem Nachmittag kommen im Osten Schauer runter und vereinzelt ist auch ein Gewitter drin. Dazu maximal 22 bis 24 Grad. Morgen meist sonnig und trocken, später ziehen mehr Wolken auf. Am wärmsten wird es mit 27 Grad.
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1: um kurz nach neun mit Micha Habich und mit Tina Turner. The Best. Schönen guten Morgen.

gestern und vorgestern zwei großartige Konzerte in Nordrhein-Westfalen gegeben. Robbie Williams und Feel hier am Sonntagmorgen bei RSA mit Micha Habich und jetzt für euch mit Kylie Minogue. The

Quo durch den Sonntagvormittag. Das ist RSA mit Micha Habig. Und habt ihr es diese Woche auch gesehen, wie die türkische Nationalmannschaft von ihren Fans mit hunderten Autos zum Flughafen begleitet wurde? Also das war wirklich total irre Bilder, sah ein bisschen aus wie KI, war aber tatsächlich echt. Bei uns, ja, da wurden immerhin so ein paar Trikots vom Team im Flugzeug verteilt. Ne? Also so richtig im Rausch ist Fußball-Deutschland gefühlt noch nicht. Und wenn es euch auch so geht, dann muss ich euch unbedingt eine neue Netflix-Doku ans Herz legen. Und zwar Poldi, die Geschichte von Lukas Podolski. Unglaublich unterhaltsam und man kriegt richtig Bock

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2: Im Moment ist alles frei auf den Straßen bei uns in Sachsen. Es gibt keine Staus. Staus und Blitzer immer melden an unsere kostenfreie Hotline 0800 0815 200.
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2: Das Wetter im Freistaat. Viele Wolken sind heute Vormittag unterwegs und in der Oberlausitz kann es auch noch mal ein paar Tropfen geben. Im Laufe des Tages wird es dann mal freundlicher, mal wieder grauer. Ab dem Nachmittag kommen im Osten Schauer runter und vereinzelt ist auch ein Gewitter drin. Dazu maximal 22 bis 24 Grad. Morgen meist sonnig und trocken, später ziehen mehr Wolken auf. Am wärmsten wird es mit 27 Grad.
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Das sind krass, was man bei manchen Songs so für Flashbacks hat. Bei der Lighthouse Family und High ist es bei mir immer das Jahr 1997, da habe ich Abitur gemacht und ich bin immer mit meinem besten Kumpel damals auf OKF, wie man ja heute sagt, auf die Ortskontrollfahrt gefahren und da lief dieser Song immer im Radio. Ja, das war toll. Jetzt kommt gut aus dem Bett mit Laidback und Baker Man. Hier ist RSA. Schönen Sonntag.

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fast. Es geht auf um 10 zu. Aber der Tenno-Vlog Postman, der klingelt heute trotzdem nicht. Ist ja schließlich Sonntag und das ist auch gut so. Ich wünsche euch ja, ein leckeres Frühstück. Vielleicht seid ihr auch schon fertig. Müsst die Spülmaschine einräumen. Die passende Musik gibt's jetzt. Culture Club, Karma Chameleon. Schönes Wochenende.

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6: Um 10 Uhr. Ich bin Anna Löwer. Sachsen blickt gespannt nach Aue-Bad Schlema. Dort findet heute die zweite Runde der Oberbürgermeisterwahl statt. Im Rennen sind nur noch Markus Hoffmann für die CDU und Stefan Hartung für die rechtsextremen Freien Sachsen. Erste Ergebnisse werden nach 18 Uhr erwartet. Schon seit 7 Jahren gehört die Montanregion Erzgebirge zum Weltkulturerbe der UNESCO. Und das wird heute gefeiert. Zentraler Veranstaltungsort ist diesmal Schneeberg, das auf eine 555-jährige Bergstadtgeschichte zurückblicken kann. Auf der Welterbemeile stellen sich zahlreiche Vereine vor. Steve Ittershagen vom Welterbeverein sagte uns zu weiteren Highlights.
7: Es gibt das Konzert zum Welterbetag. Wir haben ja uns dort ein Stück weit auch mit dem Landesverband der Berghütten- und Knappenvereine zusammengeschlossen. Und machen hier zusammen eine große Veranstaltung. Aber sicherlich das Highlight wird die Kinderbergparade sein.
6: In der Debatte über die geplante Rentenreform will der Deutsche Gewerkschaftsbund sich für eine verpflichtende Betriebsrente stark machen. Das hat die DGB-Vorsitzende Fahimi dem Redaktionsnetzwerk Deutschland gesagt. Finn Riebesel-Freundlieb.
8: Das bedeutet, zusätzlich zur gesetzlichen Rente soll automatisch Geld für das Alter angespart werden. Wer die Kosten am Ende genau trägt, ließ Fahimi offen. Für sie ist aber klar, die Arbeitgeber sollen mindestens einen Teil der Kosten übernehmen. Konkrete Vorschläge will man Ende des Monats vorstellen. Nach Angaben des DGB haben derzeit rund 20 Millionen Beschäftigte in Deutschland keine betriebliche Altersvorsorge.
6: Deutschland setzt die EU-Regel zur Lohntransparenz noch nicht um. Bis heute sollten das die EU-Staaten eigentlich gemacht haben. Bundesfrauenministerin Prien hält die Richtlinie für zu bürokratisch und will nachverhandeln. Durch mehr Transparenz sollen die Gehaltsunterschiede zwischen Frauen und Männern verringert werden. Papst Leo XIV. Feiert heute im Zentrum von Madrid eine große Messe mit frohen Leichnamsprozessionen. Zu dem Gottesdienst werden rund 1 Million Gläubige erwartet. Die Spanienreise des Papstes dauert insgesamt eine Woche. Generalprobe geglückt. Deutschland hat das letzte Testspiel vor der Fußball-WM gegen Co-Gastgeber USA mit 2:1 gewonnen. Die Tore in Chicago erzielten Kai Havertz und Leroy Sané. Bundestrainer Julian Nagelsmann blickt nun optimistisch auf das Turnier ab der kommenden Woche. Er sagte im RTL-Fernsehen.
9: Ich finde es einen perfekten Test für uns von den Witterungsbedingungen vom Gegner, die emotional spielen. Ja, insgesamt bin ich zufrieden. Wir haben jetzt 9-mal in Folge gewonnen. Das musst du auch erstmal machen.
6: Donnerstag startet die WM. Nächsten Sonntag muss Deutschland dann gegen Curaçao ran. 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
10: Auf der A4 Dresden Richtung Görlitz im Tunnel Königshainer Berge liegen Gegenstände auf der Fahrbahn. Staus und Blitzer immer melden an unsere kostenfreie Hotline 0800 0815 200. Das Wetter im Freistaat. Viele Wolken sind heute Vormittag unterwegs und in der Oberlausitz kann es auch noch mal ein paar Tropfen geben. Im Laufe des Tages wird es dann mal freundlicher, mal wieder grauer. Ab dem Nachmittag kommen im Osten Schauer runter und vereinzelt ist auch ein Gewitter drin. Dazu maximal 22 bis 24 Grad. Morgen meist sonnig und trocken, später ziehen mehr Wolken auf. Am wärmsten wird es mit 27 Grad.
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11: Um kurz nach 10 mit Micha Havig, Joshua Kettison, der stimmt schon mal so ein bisschen sein Klavier ein. Dann gibt's gleich mit Jesse. Los geht's mit der Cutting Crew. I just died in your arms. Schönen Sonntag.

Ach, großartige Musik, um so richtig schön gediegen in den Sonntag zu starten. Von Joshua Caddison, Jesse, hier bei RSA. Die Kulthits, die Spaß machen mit Micha Havig und alle, die jetzt so fast wieder eingeschlafen sind. Jetzt machen wir euch wach mit Midnight Oil. 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

Steady ist heute cool, wenn er die Spülmaschine selber einrollt. Hier ist RSA. Mit Micha habe ich am Sonntagvormittag viel los an diesem Wochenende bei uns in Sachsen. In Leipzig natürlich das Stadtfest. Muss man nicht viel zu sagen, aber es lohnt sich auch mal nach Radebeul zu fahren. Da findet die 39. Kasperiade statt, bei der Puppenspieler aus ganz Deutschland wirklich tolle Shows auf die Beine stellen. Eintritt kostet 7 Euro. Und die Veranstaltung ist über die ganze Stadt verteilt.

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3: Auf der A4 Dresden Richtung Görlitz, bitte aufpassen, im Tunnel Königshainer Berge liegen Gegenstände auf der Fahrbahn. Und auf der A17 Prag-Dresden sind im Tunnel Dölzschen in beiden Richtungen Personen auf der Fahrbahn. Staus und Blitzer immer melden an unsere kostenfreie Hotline 0800 0815 200. Das Wetter im Freistaat. Viele Wolken sind heute Vormittag unterwegs und in der Oberlausitz kann es auch noch mal ein paar Tropfen geben. Im Laufe des Tages wird es dann mal freundlicher, mal wieder grauer. Ab dem Nachmittag kommen im Osten Schauer runter und vereinzelt ist auch ein Gewitter drin. Dazu maximal 22 bis 24 Grad. Morgen meist sonnig und trocken, später ziehen mehr Wolken auf. Am wärmsten wird es mit 27 Grad.
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bringt uns auch schon so ein bisschen in Fußballlaune, finde ich. Billy Joel hier am Sonntagvormittag bei RSA mit Micha Habig. Heute in einer Woche ist es soweit, das erste Gruppenspiel Deutschland gegen Curaçao bei der Fußball-WM. 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
2: Um 11 Uhr. Ich bin Anna Löwer. Tag der Entscheidung in Aue-Bad Schlema. Mehr als 15.000 Bürger sind heute erneut zur Oberbürgermeisterwahl aufgerufen. Im ersten Wahlgang hatte niemand die absolute Mehrheit bekommen. Dirk Justus.
3: Der langjährige Stadtchef Heinrich Kohl war bei der Wahl nicht mehr angetreten. Sein CDU-Nachfolgekandidat Markus Hoffmann hatte knapp ein Viertel der Stimmen geholt und war damit Stefan Hartung unterlegen, den die rechtsextremen Freien Sachsen ins Rennen geschickt haben. Außer den beiden tritt in Runde 2 niemand mehr an. Freie Wähler und Linke hatten vorher eigene Kandidaten unterstützen, nun aber Hoffmann. Die AfD gibt keine Wahlempfehlung ab. Erste Ergebnisse werden nach 18 Uhr erwartet.
2: Im Erzgebirge wird heute der UNESCO-Welterbetag gefeiert. Die Bergbauregion gehört mit ihren jahrhundertealten Traditionen seit 2019 zum Weltkulturerbe. Diesmal ist Schneeberg zentraler Gastgeber. Zwei Höhepunkte sind ein Konzert mit drei Orchestern und die Kinderbergparade. Etwa 20 Millionen Beschäftigte haben keine betriebliche Altersvorsorge. Das kritisiert der Deutsche Gewerkschaftsbund und will da etwas gegen tun. Der DGB schlägt eine verpflichtende Betriebsrente vor. Das bedeutet, man spart automatisch Geld fürs Alter, um dann am Ende die gesetzliche Rente aufzubessern. DGB-Chefin Fahimi sagte dem Redaktionsnetzwerk Deutschland, die zusätzliche Altersvorsorge sollte von den Arbeitgebern mitfinanziert werden. Konkrete Vorschläge will sie in den kommenden Wochen vorlegen. Wie kann die Ukraine weiter unterstützt und der Druck auf Russland erhöht werden? Darum geht es heute bei einem Treffen in London. Mit dabei Bundeskanzler Merz, der britische Regierungschef Starmer, Frankreichs Präsident Macron und der ukrainische Präsident Zelensky. Solche Treffen sind wichtig, sagte die Ukraine-Expertin Oksana Hus bei NTV.
4: Die finden auf höchster politischer Ebene statt, die zeigen den Zusammenhalt, aber die sind auch wichtig zur internen und geheimen Koordination, also Druck durch Sanktionen, Austausch zu ballistischen Raketen, zur Verteidigung und Möglichkeiten, Deep Strikes gegen Ölraffinerien oder strategische Waffenobjekte in Russland fortzusetzen.
2: Jetzt dauert es nicht mehr lang. Heute in einer Woche steht für das DFB-Team das erste Spiel bei der WM an. Es geht gegen Curaçao. Und die Mannschaft ist optimistisch, denn die Generalprobe gegen die USA ist geglückt. Im letzten Testspiel vor dem Turnier hatte sich Deutschland gestern 2:1 durchgesetzt. 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
5: Nichts los im Moment, die Straßen in Sachsen sind frei. Staus und Blitzer immer melden an unsere kostenfreie Hotline 0800 0815 200. Das Wetter im Freistaat. Viele Wolken sind gerade am Himmel und in der Oberlausitz kann es am Anfang noch mal ein bisschen tröpfeln. Später bleibt es meist wolkig. Ab dem Nachmittag kommen dann im Osten immer mal wieder Schauer runter, vereinzelt auch mit Gewitter. Dazu Höchstwerte von 22 bis 24 Grad. Morgen wird es freundlicher und trocken bei maximal 27 Grad.
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6: Ja, mein Gott, wie die Zeit verfliegt. Es ist schon wieder kurz nach 11. Ich bin Micha Habich und habe jetzt Madonna für euch. La Isla Bonita.

mit Genesis durch den Sonntagvormittag hier bei RSA mit Micha Habich. Und das Leben kann schon gemein sein. Die einen, die faulenzen gerade schon auf der Terrasse und ihr müsst vielleicht gerade das Bad putzen, weil es auch mal wieder dran ist. Aber es gibt ja so Songs, ich finde, da macht Hausarbeit irgendwie richtig Bock. Und der hier, der ist auf jeden Fall so einer. Dan Warwick, Heartbreaker. Kann man schön mitsingen zum Schrubben.

Schönen Sonntagvormittag mit Smokey hier bei RSA mit Micha Havich und alle, die heute nicht auf der Couch faulenzen wollen. Es gibt eine ganz tolle Veranstaltung auf dem Rittergut Trebsen, das vierte Fest der edlen Steine. Zu sehen gibt es da alles, was funkelt und ihr könnt selbst Edelsteine mal schleifen, Bernsteine polieren und mit euren Kids auf eine spannende Schatzsuche gehen. Das klingt nach einer tollen Veranstaltung, auf jeden Fall für Familien. Heute bis 17 Uhr im Rittergut Trebsen.

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1: In Bad Schandau hat es auf der Sebnitzer Straße am Ortsausgang einen Unfall gegeben. Staus und Blitzer immer melden an unsere kostenfreie Hotline 0800 0815 200. Das Wetter im Freistaat. Viele Wolken sind gerade am Himmel und in der Oberlausitz kann es am Anfang noch mal ein bisschen tröpfeln. Später bleibt es meist wolkig. Ab dem Nachmittag kommen dann im Osten immer mal wieder Schauer runter, vereinzelt auch mit Gewitter. Dazu Höchstwerte von 22 bis 24 Grad. Morgen wird es freundlicher und trocken bei maximal 27 Grad.
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man sich selbst beim Kartoffelschälen so ein bisschen wegträumen. Ne? Mit Tasmin Archer und Sleeping Satellite. 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Am Sonntagvormittag jetzt mit John Jett und Blackhearts. I love Rock'n'Roll.

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Dieter kennt. Hier am Sonntagvormittag bei RSA mit Micha Habich. Und apropos, it's a real good feeling. Habt ihr das diese Woche gesehen, wie die türkische Nationalmannschaft von ihren Fans mit hunderten Autos zum Flughafen, also man kann nicht sagen begleitet, quasi getragen wurde? Das waren wirklich irre Bilder. Man hat ein bisschen gedacht, das ist KI, aber es war wirklich echt. Und ja, also unsere Mannschaft, ja, hat immerhin Trikots im Flugzeug verteilt, ne? Also so richtig im Rausch ist Fußball-Deutschland noch nicht. Und wenn es euch auch so geht, dann muss ich euch unbedingt eine neue Netflix-Doku ans Herz legen. Und zwar Poldi, die Geschichte von Lukas Podolski. Unglaublich unterhaltsam und man kriegt richtig Bock auf die WM. Kann ich euch versprechen.

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6: Um 12 Uhr. Ich bin Anna Löwer. In Aue-Bad Schlema sind heute erneut über 15.000 Menschen zur Oberbürgermeisterwahl aufgerufen. Im ersten Anlauf hatte niemand die nötige Mehrheit geholt. Nun sind bloß noch zwei Kandidaten im Rennen. CDU-Mann Markus Hoffmann und Stefan Hartung für die rechtsextrem Freien Sachsen. Ergebnisse werden nach 18 Uhr erwartet. Schon seit 7 Jahren gehört die Montanregion Erzgebirge zum Weltkulturerbe der UNESCO. Und das wird heute gefeiert. Zentraler Veranstaltungsort ist diesmal Schneeberg, das auf eine 555-jährige Bergstadtgeschichte zurückblicken kann. Auf der Welterbemeile stellen sich zahlreiche Vereine vor. Steve Ittershagen vom Welterbeverein sagte uns zu weiteren Highlights.
7: Es gibt das Konzert zum Welterbetag. Wir haben ja uns dort ein Stück weit auch mit dem Landesverband der Berghütten- und Knappenvereine zusammengeschlossen und machen hier zusammen eine große Veranstaltung. Aber sicherlich das Highlight wird die Kinderbergparade sein.
6: In der Debatte über die geplante Rentenreform will der Deutsche Gewerkschaftsbund sich für eine verpflichtende Betriebsrente stark machen. Das hat die DGB-Vorsitzende Fahimi dem Redaktionsnetzwerk Deutschland gesagt. Finn Riebesel-Freundlieb.
8: Das bedeutet, zusätzlich zur gesetzlichen Rente soll automatisch Geld für das Alter angespart werden. Wer die Kosten am Ende genau trägt, ließ Fahimi offen. Für sie ist aber klar, die Arbeitgeber sollen mindestens einen Teil der Kosten übernehmen. Konkrete Vorschläge will man Ende des Monats vorstellen. Nach Angaben des DGB haben derzeit rund 20 Millionen Beschäftigte in Deutschland keine betriebliche Altersvorsorge.
6: Deutschland, Großbritannien und Frankreich wollen die Bemühungen für ein Ende des Ukraine-Krieges wieder anschieben. Heute gibt's dazu ein Treffen in London. Kanzler Merz, der britische Regierungschef Starmer, Frankreichs Präsident Macron und der ukrainische Präsident Zelensky sind dabei. Über 1,2 Millionen Menschen haben Fronleichnam mit Papst Leo IV. In Madrid gefeiert. Die Gläubigen versammelten sich am Morgen zu einer Messe im Zentrum der spanischen Hauptstadt. Eine Woche ist der Papst in Spanien. In der Zeit schaut er auch in Barcelona und auf den Kanarischen Inseln vorbei. In einer Rede hatte Leo zuvor die spanische Regierung gelobt und betont, dass sie sich für Frieden und Solidarität in der Welt einsetzt. Die deutsche Nationalmannschaft gönnt sich vor der Fußball-WM mal einen Tag Ruhe. Heute hat das Team frei. Zuvor hatte Deutschland das letzte Testspiel vor dem Turnier gewonnen. Der Endstand gegen die USA 2:1. Morgen geht's dann von Chicago aus ins WM-Quartier in North Carolina. 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
9: Auf der A4 Görlitz Richtung Dresden, bitte aufpassen, zwischen Bautzen West und Salzenforst liegen Gegenstände auf der Fahrbahn. Auf der A14 Leipzig Richtung Nossen sind zwischen Nossen Ost und dem Dreieck Nossen ebenfalls Gegenstände auf der Fahrbahn. Im Kreis Altenburger Land ist die Straße zwischen Sommeritz und Brandrübel nach einem Unfall in beiden Richtungen gesperrt. Und in Bad Schandau hat es auf der Sebnitzer Straße am Ortsausgang einen Unfall gegeben. Staus und Blitzer immer melden an unsere kostenfreie Hotline 0800 0815 200. Das Wetter im Freistaat. Viele Wolken sind gerade am Himmel und in der Oberlausitz kann es am Anfang noch mal ein bisschen tröpfeln. Später bleibt es meist wolkig. Ab dem Nachmittag kommen dann im Osten immer mal wieder Schauer runter, vereinzelt auch mit Gewitter. Dazu Höchstwerte von 22 bis 24 Grad. Morgen wird es freundlicher und trocken bei maximal 27 Grad.
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2: Um kurz nach 12 mit Micha Habich und jetzt für euch tolle Musik aus Dirty Dancing. Hier ist Eric Carmen, Hungry Eyes.

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1: 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Jetzt mit Pat Benatar. Love is a Battlefield.

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2: Auf der A4 Görlitz Richtung Dresden, Achtung, zwischen Bautzen West und Salzenforst liegen Gegenstände auf der Autobahn. Auf der A14 Leipzig Richtung Nossen ist zwischen Leisnig und Döbeln Nord ein LKW auf der rechten Spur liegen geblieben. Im Kreis Altenburger Land ist die Straße zwischen Sommeritz und Brandrübel nach einem Unfall in beiden Richtungen gesperrt. Geblitzt wird in Annaberg-Buchholz auf der Talstraße beidseitig und in Salbitz auf der Ostrauer Straße B169 ebenfalls beidseitig. Staus und Blitzer immer melden an unsere kostenfreie Hotline 0800 0815 200.
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2: Das Wetter im Freistaat. Viele Wolken sind gerade am Himmel und in der Oberlausitz kann es am Anfang noch mal ein bisschen tröpfeln. Später bleibt es meist wolkig. Ab dem Nachmittag kommen dann im Osten immer mal wieder Schauer runter, vereinzelt auch mit Gewitter. Dazu Höchstwerte von 22 bis 24 Grad. Morgen wird es freundlicher und trocken bei maximal 27 Grad.
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Tja, die neue Generation spricht heute einfach nur noch von Red Flags. Bei Daido, da waren es noch die White Flags. Hier bei RSA am Sonntagmittag mit Micha Habich. Heute in einer Woche ist es soweit. Das erste Gruppenspiel Deutschland gegen Curaçao bei der Fußball-WM. 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

es euch schmecken. Hier ist RSA, die Kulthits, die Spaß machen am Sonntagmittag mit Micha Habich. Ich mache mich aus dem Staub. Wir hören uns am Samstag wieder ab 12, hoffentlich mit der 80er-Chartshow hier bei RSA. Und das sind jetzt noch Cars und Drive. Habt noch ein schönes Restwochenende.

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4: Um 13 Uhr. Ich bin Anna Löwer. Tag der Entscheidung in Aue-Bad Schlema. Mehr als 15.000 Bürger sind heute erneut zur Oberbürgermeisterwahl aufgerufen. Im ersten Wahlgang hatte niemand die absolute Mehrheit bekommen. Dirk Justus.
5: Der langjährige Stadtchef Heinrich Kohl war bei der Wahl nicht mehr angetreten. Sein CDU-Nachfolgekandidat Markus Hoffmann hatte knapp ein Viertel der Stimmen geholt und war damit Stefan Hartung unterlegen, den die rechtsextremen Freien Sachsen ins Rennen geschickt haben. Außer den beiden tritt in Runde 2 niemand mehr an. Freie Wähler und Linke hatten vorher eigene Kandidaten unterstützen, nun aber Hoffmann. Die AfD gibt keine Wahlempfehlung ab. Erste Ergebnisse werden nach 18 Uhr erwartet.
4: Im Erzgebirge wird heute der UNESCO-Welterbetag gefeiert. Die Bergbauregion mit ihren jahrhundertealten Traditionen gehört seit 2019 zum Weltkulturerbe. Diesmal ist Schneeberg zentraler Gastgeber. Höhepunkte sind unter anderem ein Konzert mit drei Orchestern und die Kinderbergparade. Steve Ittershagen vom Welterbeverein ist vor allem davon begeistert.
6: Dass die Kinder in den Kitas sich intensiv auf diesen Tag vorbereiten, ihren eigenen kleine Uniform basteln, ihre Hüte basteln, total enthusiastisch sind und dann eben zur Bergparade antreten und dann am Ende zusammen das Steigerlied singen.
4: Der Deutsche Gewerkschaftsbund hat eine verpflichtende Betriebsrente gefordert. Die DGB-Vorsitzende Fahimi sagte dem Redaktionsnetzwerk Deutschland, die Arbeitgeber sollen mindestens einen Teil der Kosten übernehmen. Über eine betriebliche Altersvorsorge wird zusätzlich zur gesetzlichen Rente automatisch Geld fürs Alter angespart. Konkrete Vorschläge, auch für die Finanzierung, will Fahimi Ende des Monats vorstellen. Nach Angaben des DGB haben derzeit rund 20 Millionen Beschäftigte keine betriebliche Altersvorsorge. Deutschland setzt die EU-Regel zur Lohntransparenz noch nicht um. Bis heute sollten das die EU-Staaten eigentlich gemacht haben. Bundesfrauenministerin Prien hält die Richtlinie für zu bürokratisch und will nachverhandeln. Durch mehr Transparenz sollen die Gehaltsunterschiede zwischen Frauen und Männern verringert werden. Mehr als 1,2 Millionen Menschen haben in Madrid an einer Messe mit Papst Leo teilgenommen. Der Gottesdienst zum Fronleichnam fand mitten in der Stadt, vor dem Rathaus und den umliegenden Straßen statt. Der Papst ist derzeit zu einem einwöchigen Besuch in Spanien. 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
7: Auf der A4 Dresden Richtung Chemnitz staute sich zwischen Chemnitz Ost und Chemnitz Mitte auf 7 Kilometern nach einem Unfall. Auf der A4 Görlitz Richtung Dresden, Achtung, zwischen Bautzen West und Salzenforst liegen Gegenstände auf der Fahrbahn. Auf der A14 Leipzig Richtung Nossen ist zwischen Leisnig und Döbeln Nord ein LKW auf der rechten Spur liegen geblieben. Geblitzt wird in Dresden stadtauswärts auf der Wilhelm-Franke-Straße, außerdem in Annaberg-Buchholz, beidseitig auf der Talstraße und in Salbitz, beidseitig auf der Ostrauer Straße B169. Staus und Blitzer immer melden an unsere kostenfreie Hotline 0800 0815 200. Das Wetter im Freistaat. Mal mehr, mal weniger Wolken sind gerade am Himmel und ab und zu kann auch mal ein leichter Schauer runterkommen. Richtung Nachmittag bleibt's insgesamt freundlich warm. Die Höchstwerte liegen zwischen 21 und 24 Grad und im Osten ist vielleicht auch mal ein einzelnes Gewitter drin. Morgen dann meist sonnig und trocken, später ziehen mehr Wolken auf, maximal bis 27 Grad.
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1: Auf der A4 Dresden Richtung Chemnitz staute sich zwischen Chemnitz Ost und Chemnitz Mitte auf 7 Kilometern nach einem Unfall. Auf der A4 Görlitz Richtung Dresden liegen zwischen Bautzen West und Salzenforst Gegenstände auf der Fahrbahn. Geblitzt wird in Dresden stadtauswärts auf der Wilhelm-Franke-Straße, in Annaberg-Buchholz beidseitig auf der Talstraße und in Salbitz beidseitig auf der Ostrauer Straße B169. Staus und Blitzer immer melden an unsere kostenfreie Hotline 0800 0815 200. Das Wetter im Freistaat. Mal mehr, mal weniger Wolken sind gerade am Himmel und ab und zu kann auch mal ein leichter Schauer runterkommen. Richtung Nachmittag bleibt's insgesamt freundlich warm. Die Höchstwerte liegen zwischen 21 und 24 Grad und im Osten ist vielleicht auch mal ein einzelnes Gewitter drin. Morgen dann meist sonnig und trocken, später ziehen mehr Wolken auf, maximal bis 27 Grad.
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4: Um 14 Uhr. Ich bin Cornelius Dreger. Schon seit 7 Jahren gehört die Montanregion Erzgebirge zum Weltkulturerbe der UNESCO und das wird heute gefeiert. Zentraler Veranstaltungsort ist diesmal Schneeberg, das auf eine 555-jährige Bergstadtgeschichte zurückblicken kann. Auf der Welterbemeile stellen sich zahlreiche Vereine vor. Steve Ittershagen vom Welterbeverein sagte uns zu weiteren Highlights.
5: Es gibt das Konzert zum Welterbetag. Wir haben ja uns dort ein Stück weit auch mit dem Landesverband der Berghütten- und Knappenvereine zusammengeschlossen und machen hier zusammen eine große Veranstaltung. Aber sicherlich das Highlight wird die Kinderbergparade sein.
4: In Aue-Bad Schlema sind heute erneut über 15.000 Menschen zur Oberbürgermeisterwahl aufgerufen. Im ersten Anlauf hatte niemand die nötige Mehrheit geholt. Nun sind bloß noch zwei Kandidaten im Rennen. CDU-Mann Markus Hoffmann und Stefan Hartung für die rechtsextremen Freien Sachsen. Ergebnisse werden nach 18 Uhr erwartet. Der Deutsche Gewerkschaftsbund hat eine verpflichtende Betriebsrente gefordert. Die DGB-Vorsitzende Fahimi sagte dem Redaktionsnetzwerk Deutschland, die Arbeitgeber sollten mindestens einen Teil der Kosten übernehmen. Über eine betriebliche Altersvorsorge wird zusätzlich zur gesetzlichen Rente automatisch Geld fürs Alter angespart. Konkrete Vorschläge will Fahimi Ende des Monats vorstellen. Nach Angaben des DGB haben derzeit rund 20 Millionen Beschäftigte keine betriebliche Altersvorsorge. In London geht es heute um ein mögliches Ende des Ukraine-Kriegs. Bundeskanzler Merz, Frankreichs Präsident Macron und Britenpremier Starmer kommen mit dem ukrainischen Präsidenten Zelensky zusammen. Der hatte zuletzt ein persönliches Treffen mit Russlands Machthaber Putin vorgeschlagen, um direkt zu verhandeln. Doch der Kreml-Chef lehnte ab. Die Ukraine-Expertin Oksana Hus sagte bei NTV:
6: Mein Gefühl sagt, man wartet eher auf ein Fenster der Möglichkeiten. Also zum Beispiel, dass Präsident Putin abgesägt wird von den russischen Eliten und somit hofft man auf eine Regimeänderung. Ich glaube, man hat wenig Hoffnung oder Erwartung, da tatsächlich mit Putin zu verhandeln.
4: Cannabis am Steuer und dann einen schweren Unfall gebaut. Das soll in Zukunft auch in der Statistik landen. Das Bundesverkehrsministerium will am Freitag einen Gesetzentwurf in den Bundesrat einbringen. Damit soll geschaut werden, wie sich die Cannabis-Legalisierung auf die Verkehrssicherheit auswirkt. Jetzt dauert es nicht mehr lang. Heute in einer Woche steht für das DFB-Team das erste Spiel bei der WM an. Es geht gegen Curaçao. Und die Mannschaft ist optimistisch, denn die Generalprobe gegen die USA ist geglückt. Im letzten Testspiel vor dem Turnier hatte sich Deutschland gestern 2:1 durchgesetzt. 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
7: Auf der A4 Dresden Richtung Chemnitz staute sich zwischen Chemnitz Ost und Chemnitz Mitte auf 7 Kilometern nach einem Unfall. Auf der A4 Chemnitz Richtung Dresden liegen zwischen dem Dreieck Nossen und Wilsdruff Gegenstände auf der Straße. Auf der A9 Berlin Richtung Halle-Leipzig steht zwischen dem Rastplatz Kapellenberg West und Wiedemar ein defekter PKW auf der Straße. Geblitzt wird in Dresden stadtauswärts auf der Wilhelm-Franke-Straße, in Annaberg-Buchholz beidseitig auf der Talstraße und in Salbitz beidseitig auf der Ostrauer Straße B169. Staus und Blitzer immer melden an unsere kostenfreie Hotline 0800 0815 200. Das Wetter im Freistaat. Mal mehr, mal weniger Wolken sind gerade am Himmel und ab und zu kann auch mal ein leichter Schauer runterkommen. Richtung Nachmittag bleibt es insgesamt freundlich warm. Die Höchstwerte liegen zwischen 21 und 24 Grad und im Osten ist vielleicht auch mal ein einzelnes Gewitter drin. Morgen dann meist sonnig und trocken, später ziehen mehr Wolken auf, maximal bis 27 Grad.
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7: Auf der A38 Leipzig Richtung Halle, bitte aufpassen, zwischen Leipzig-Neue Hart und der Abfahrt Leipzig-Südwest steht ein defekter PKW auf der Straße. Auf der A4 Dresden Richtung Chemnitz staut es sich zwischen Chemnitz-Ost und Chemnitz-Mitte auf 7 Kilometern nach einem Unfall. Ein defekter PKW steht auf der A9 Berlin Richtung Halle-Leipzig zwischen dem Rastplatz Kapellenberg-West und Wiedemar. Geblitzt wird in Dresden stadtauswärts auf der Wilhelm-Franke-Straße, in Annaberg-Buchholz beidseitig auf der Talstraße und in Salbitz beidseitig auf der Ostrauer Straße B169. Staus und Blitzer immer melden an unsere kostenfreie Hotline 0800 0815 200. Das Wetter im Freistaat. Mal mehr, mal weniger Wolken sind gerade am Himmel und ab und zu kann auch mal ein leichter Schauer runterkommen. Richtung Nachmittag bleibt's insgesamt freundlich warm. Die Höchstwerte liegen zwischen 21 und 24 Grad und im Osten ist vielleicht auch mal ein einzelnes Gewitter drin. Morgen dann meist sonnig und trocken, später ziehen mehr Wolken auf, maximal bis 27 Grad.
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6: Um 15 Uhr. Ich bin Cornelius Dreger. Tag der Entscheidung in Aue-Bad Schlema. Mehr als 15.000 Bürger sind heute erneut zur Oberbürgermeisterwahl aufgerufen. Im ersten Wahlgang hatte niemand die absolute Mehrheit bekommen. Dirk Jostes.
7: Der langjährige Stadtchef Heinrich Kohl war bei der Wahl nicht mehr angetreten. Sein CDU-Nachfolgekandidat Markus Hoffmann hatte knapp ein Viertel der Stimmen geholt und war damit Stefan Hartung unterlegen, den die rechtsextremen Freien Sachsen ins Rennen geschickt haben. Außer den beiden tritt in Runde 2 niemand mehr an. Freie Wähler und Linke hatten vorher eigene Kandidaten unterstützen, nun aber Hoffmann. Die AfD gibt keine Wahlempfehlung ab. Erste Ergebnisse werden nach 18 Uhr erwartet.
6: In Neukirchen im Erzgebirge ist ein 66-Jähriger von falschen Handwerkern um rund 17.000 Euro betrogen worden. Zwei Männer boten ihm zunächst Dachreparaturen für 600 Euro an. Später forderte ein angeblicher Vorgesetzter deutlich mehr Geld. Unter Druck übergab der Mann schließlich die geforderte Summe in bar. Eine Rechnung erhielt er nicht. In der Debatte über die geplante Rentenreform will der Deutsche Gewerkschaftsbund sich für eine verpflichtende Betriebsrente stark machen. Das hat die DGB-Vorsitzende Fahimi dem Redaktionsnetzwerk Deutschland gesagt. Finn Riebesell, Freundlieb.
8: Das bedeutet, zusätzlich zur gesetzlichen Rente soll automatisch Geld für das Alter angespart werden. Wer die Kosten am Ende genau trägt, ließ Fahimi offen. Für sie ist aber klar, die Arbeitgeber sollen mindestens einen Teil der Kosten übernehmen. Konkrete Vorschläge will man Ende des Monats vorstellen. Nach Angaben des DGB haben derzeit rund 20 Millionen Beschäftigte in Deutschland keine betriebliche Altersvorsorge.
6: Das Bundesverkehrsministerium will herausfinden, wie sich die Cannabis-Legalisierung auf die Verkehrssicherheit auswirkt. Ein entsprechender Gesetzentwurf kommt am Freitag in den Bundesrat. Konkret geht es darum, dass schwere Unfälle, bei denen Cannabis im Spiel war, in der Unfallstatistik landen. Dabei soll der THC-Wert untersucht werden. Für Cannabis am Steuer gibt es bereits seit einiger Zeit einen gesetzlichen Grenzwert, ähnlich wie die Promillegrenze bei Alkohol. Wie kann die Ukraine weiter unterstützt und der Druck auf Russland erhöht werden? Darum geht's heute bei einem Treffen in London. Kanzler Merz kommt mit dem britischen Regierungschef Starmer, Frankreichs Präsident Macron und dem ukrainischen Präsidenten Zelensky zusammen, um zu beraten. 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
9: Auf der A4 Dresden Richtung Chemnitz staut es sich zwischen Chemnitz Ost und Chemnitz Mitte auf 6 Kilometern nach einem Unfall. Auf der A9 Berlin Richtung Halle Leipzig steht zwischen dem Rastplatz Kapellenberg West und Wiedemar ein defekter PKW auf der Autobahn. Geblitzt wird in Leipzig stadtauswärts auf der Arno-Nietzsche-Straße, in Dresden stadtauswärts auf der Wilhelm-Franke-Straße und in Annaberg-Buchholz beidseitig auf der Talstraße. Staus und Blitzer immer melden an unsere kostenfreie Hotline 0800 0815 200. Das Wetter im Freistaat. Sonne und Wolken wechseln sich heute Nachmittag ab und ab und zu kann auch mal ein leichter Schauer runterkommen. Im Osten ist sogar ein einzelnes Gewitter nicht ganz ausgeschlossen. Dazu sind aktuell 21 bis 24 Grad drin mit etwas frischerem Wind. Morgen wird's dann meist sonnig und trocken, richtig warm mit maximal 27 Grad.
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4: Auf der A4 Dresden Richtung Chemnitz staut es sich zwischen Chemnitz Ost und Chemnitz Mitte auf 6 Kilometern nach einem Unfall. Auf der A9 Berlin Richtung Halle-Leipzig steht zwischen dem Rastplatz Kapellenberg West und Wiedemar ein defekter PKW auf der Autobahn. Geblitzt wird in Leipzig stadtauswärts auf der Arno-Nietzsche-Straße, in Dresden stadtauswärts auf der Wilhelm-Franke-Straße und in Annaberg-Buchholz beidseitig auf der Talstraße. Staus und Blitzer immer melden an unsere kostenfreie Hotline 0800 0815 200.
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4: Das Wetter im Freistaat. Sonne und Wolken wechseln sich heute Nachmittag ab und ab und zu kann auch mal ein leichter Schauer runterkommen. Im Osten ist sogar ein einzelnes Gewitter nicht ganz ausgeschlossen. Dazu sind aktuell 21 bis 24 Grad drin mit etwas frischerem Wind. Morgen wird's dann meist sonnig und trocken, richtig warm mit maximal 27 Grad.
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5: Um 16 Uhr. Ich bin Cornelius Dreger. Tag der Entscheidung in Aue-Bad Schlema. Mehr als 15.000 Bürger sind heute erneut zur Oberbürgermeisterwahl aufgerufen. Im ersten Wahlgang hatte niemand die absolute Mehrheit bekommen. Dirk Jostes.
6: Der langjährige Stadtchef Heinrich Kohl war bei der Wahl nicht mehr angetreten. Sein CDU-Nachfolgekandidat Markus Hoffmann hatte knapp ein Viertel der Stimmen geholt und war damit Stefan Hartung unterlegen, den die rechtsextremen Freien Sachsen ins Rennen geschickt haben. Außer den beiden tritt in Runde 2 niemand mehr an. Freie Wähler und Linke hatten vorher eigene Kandidaten unterstützen, nun aber Hoffmann. Die AfD gibt keine Wahlempfehlung ab. Erste Ergebnisse werden nach 18 Uhr erwartet.
5: Im Erzgebirgskreis ist ein 64-Jähriger Opfer eines Anlagebetrugs geworden und hat dabei rund 40.000 Euro verloren. Der Mann wurde über eine Werbeanzeige auf eine angebliche Geldanlage aufmerksam und überwies über mehrere Monate Geld an einen vermeintlichen Berater. Eine Auszahlung des versprochenen Gewinns erfolgte jedoch nie. Wie kann die Ukraine weiter unterstützt und der Druck auf Russland erhöht werden? Darum geht's heute bei einem Treffen in London. Mit dabei Bundeskanzler Merz, der britische Regierungschef Starmer, Frankreichs Präsident Macron und der ukrainische Präsident Zelensky. Solche Treffen sind wichtig, sagte die Ukraine-Expertin Oksana Hus bei NTV.
7: Die finden auf höchster politischer Ebene statt, die zeigen den Zusammenhalt, aber die sind auch wichtig zu internen und geheimen Koordination, also Druck durch Sanktionen, Austausch zu ballistischen Raketen, zur Verteidigung und Möglichkeiten, Deep Strikes gegen Ölraffinerien oder strategische Waffenobjekte in Russland fortzusetzen.
5: Bundespräsident Steinmeier macht eine Kehrtwende. Er kann sich jetzt doch vorstellen, dass Olympia im Jahr 2036 wieder nach Deutschland kommen könnte. Das berichtet die ARD. Bislang hatte Steinmeier eine Bewerbung aus historischen Gründen abgelehnt. 1936 hatten die Nazis aus den Olympischen Sommerspielen in Deutschland eine Propagandashow gemacht. Mit Blick auf 2036 heißt es aus dem Bundespräsidialamt, Steinmeier sei davon überzeugt, dass alle Beteiligten mit diesem Datum verantwortungsvoll umgehen würden. Der Deutsche Gewerkschaftsbund fordert eine verpflichtende Betriebsrente für alle. Das hat die DGB-Vorsitzende Fahimi dem Redaktionsnetzwerk Deutschland gesagt. Wer die Kosten am Ende genau trägt, ließ sie offen. Klar ist laut Fahimi aber, die Arbeitgeber sollen mindestens einen Teil der Kosten übernehmen. 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
8: Auf der A4 Dresden Richtung Chemnitz staut es sich zwischen Chemnitz Ost und Chemnitz Mitte auf 4 Kilometern nach einem Unfall. Auf der A72 Leipzig Richtung Chemnitz liegen zwischen Espenhain-Kitscher und Borna Nord Reifenteile auf der Straße. Im Erzgebirgskreis ist die Straße zwischen der Dr. Otto-Nuschke-Straße in Aue und Lößnitz in beiden Richtungen gesperrt. Geblitzt wird. In Leipzig blitzt es stadtauswärts auf der Engelsdorfer Straße und der Arno-Nietzsche-Straße. Außerdem steht ein Blitzer in Dresden stadtauswärts auf der Wilhelm-Franke-Straße. Staus und Blitzer immer melden an unsere kostenfreie Hotline 0800 0815 200. Das Wetter im Freistaat. Sonne und Wolken wechseln sich heute Nachmittag ab und ab und zu kann auch mal ein leichter Schauer runterkommen. Im Osten ist sogar ein einzelnes Gewitter nicht ganz ausgeschlossen. Dazu sind aktuell 21 bis 24 Grad drin mit etwas frischerem Wind. Morgen wird's dann meist sonnig und trocken, richtig warm mit maximal 27 Grad.
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6: Auf der A4 Dresden Richtung Chemnitz staut es sich zwischen Chemnitz Ost und Chemnitz Mitte auf 4 Kilometern nach einem Unfall. Auf der B178 ist die Fahrbahn zwischen dem Abzweig nach Niederoderwitz und der Löbauer Straße nach einem Unfall gesperrt. Außerdem ist im Kreis Bautzen die Straße zwischen Pulsnitz und dem Abzweig nach Lichtenberg nach einem Unfall dicht. Geblitzt wird in Leipzig auf der Engelsdorfer Straße stadtauswärts und außerdem auf der Arno-Nietzsche-Straße stadtauswärts. In Dresden blitzt es auf der Wilhelm-Franke-Straße stadtauswärts. Staus und Blitzer immer melden an unsere kostenfreie Hotline 0800 0815 200. Das Wetter im Freistaat. Sonne und Wolken wechseln sich heute Nachmittag ab und ab und zu kann auch mal ein leichter Schauer runterkommen. Im Osten ist sogar ein einzelnes Gewitter nicht ganz ausgeschlossen. Dazu sind aktuell 21 bis 24 Grad drin mit etwas frischerem Wind. Morgen wird's dann meist sonnig und trocken, richtig warm mit maximal 27 Grad.
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9: Um 17 Uhr. Ich bin Cornelius Dreger. Tag der Entscheidung in Aue-Bad Schlema. Mehr als 15.000 Bürger sind heute erneut zur Oberbürgermeisterwahl aufgerufen. Im ersten Wahlgang hatte niemand die absolute Mehrheit bekommen. Dirk Jostes.
10: Der langjährige Stadtchef Heinrich Kohl war bei der Wahl nicht mehr angetreten. Sein CDU-Nachfolgekandidat Markus Hoffmann hatte knapp ein Viertel der Stimmen geholt und war damit Stefan Hartung unterlegen, den die rechtsextremen Freien Sachsen ins Rennen geschickt haben. Außer den beiden tritt in Runde 2 niemand mehr an. Freie Wähler und Linke hatten vorher eigene Kandidaten unterstützen, nun aber Hoffmann. Die AfD gibt keine Wahlempfehlung ab. Erste Ergebnisse werden nach 18 Uhr erwartet.
9: Bei einem Autounfall in Plauen sind um die 60.000 Euro Schaden entstanden. Ein 49-Jähriger war gestern auf der B173 in Richtung Hofer Straße unterwegs. An einer Kreuzung wendete er plötzlich und stieß mit dem Wagen eines 66-Jährigen zusammen. Alle 4 Insassen wurden leicht verletzt, beide Autos abgeschleppt. Der Deutsche Gewerkschaftsbund hat eine verpflichtende Betriebsrente gefordert. Die DGB-Vorsitzende Fahimi sagte dem Redaktionsnetzwerk Deutschland, die Arbeitgeber sollten mindestens einen Teil der Kosten übernehmen. Über eine betriebliche Altersvorsorge wird zusätzlich zur gesetzlichen Rente automatisch Geld fürs Alter angespart. Konkrete Vorschläge will Fahimi Ende des Monats vorstellen. Nach Angaben des DGB haben derzeit rund 20 Millionen Beschäftigte keine betriebliche Altersvorsorge. Eine deutsche Olympia-Bewerbung für 2036. Vor einiger Zeit hatte Bundespräsident Steinmeier das noch abgelehnt. Jetzt die Kehrtwende. Er kann sich das mittlerweile doch vorstellen. Tom Husse berichtet.
11: Seine Bedenken seien zwar nicht verschwunden, berichtet die ARD. Steinmeier geht aber davon aus, dass alle sehr verantwortungsvoll mit diesem Datum umgehen würden. Der Bundespräsident war aus historischen Gründen gegen eine Bewerbung für 2036, denn genau 100 Jahre zuvor, also 1936, gab es die Olympischen Sommerspiele in Deutschland und die hatten die Nazis damals für ihre Propaganda missbraucht. Neben 2036 sind auch 2040 und 2044 für eine deutsche Olympia-Bewerbung im Gespräch.
9: Wie kann die Ukraine weiter unterstützt und der Druck auf Russland erhöht werden? Darum geht's heute bei einem Treffen in London. Kanzler Merz kommt mit dem britischen Regierungschef Starmer, Frankreichs Präsident Macron und dem ukrainischen Präsidenten Zelensky zusammen, um zu beraten. 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
12: Auf der A14 Leipzig Richtung Nossen, Achtung, zwischen Kleinpösner und dem Dreieck Partenaue liegen Gegenstände auf der Autobahn. In Dresden ist die Ullersdorfer Landstraße in Höhe der Ullersdorfer Mühle nach einem Unfall gesperrt. Im Kreis Bautzen ist die Straße zwischen Pulsnitz und dem Abzweig nach Lichtenberg ebenfalls nach einem Unfall gesperrt. Geblitzt wird. In Leipzig blitzt es stadtauswärts auf der Engelsdorfer Straße und außerdem auf der Arno-Nietzsche-Straße. Staus und Blitzer immer melden an unsere kostenfreie Hotline 0800 0815 200. Das Wetter im Freistaat. Wechselnd wolkig ist es gerade und ab und zu kann auch mal ein leichter Schauer runterkommen. Dazu liegen die aktuellen Höchstwerte bei 20 bis 22 Grad, in den Bergen spürbar kühler. Bis zum Abend bleibt's insgesamt ziemlich durchwachsen, oft aber auch trocken. Morgen wird's dann meist sonnig, mit wenig Wolken und richtig warm, maximal bis 27 Grad.
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11: Auf der A13 Schönefelder Kreuz Richtung Dresden staut es sich zwischen Thiendorf und Radeburg auf 3 Kilometern an einer Baustelle. Auf der A9 Halle-Leipzig Richtung Berlin liegen zwischen Wiedemar und dem Rastplatz Kapellenberg Ost Reifenteile auf der Straße. Die B178 Zittau Richtung Oberkunnersdorf ist zwischen Oberseifersdorf und Oderwitz nach einem Unfall gesperrt. In Dresden ist die Ullersdorfer Landstraße in Höhe der Ullersdorfer Mühle nach einem Unfall gesperrt. Und im Kreis Bautzen ist die Straße zwischen Pulsnitz und dem Abzweig nach Lichtenberg nach einem Unfall gesperrt. Geblitzt wird in Leipzig, blitzt es stadtauswärts auf der Engelsdorfer Straße und außerdem auf der Arno-Nietzsche-Straße. Staus und Blitzer immer melden an unsere kostenfreie Hotline 0800 0815 200. Das Wetter im Freistaat. Wechselnd wolkig ist es gerade und ab und zu kann auch mal ein leichter Schauer runterkommen. Dazu liegen die aktuellen Höchstwerte bei 20 bis 22 Grad, in den Bergen spürbar kühler. Bis zum Abend bleibt's insgesamt ziemlich durchwachsen, oft aber auch trocken. Morgen wird's dann meist sonnig, mit wenig Wolken und richtig warm, maximal bis 27 Grad.
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11: Um 18 Uhr. Ich bin Cornelius Dreger. In diesen Minuten schließen die Wahllokale in Aue-Bad Schlema. Mehr als 15.000 Menschen waren heute erneut aufgerufen zur Oberbürgermeisterwahl. Im ersten Wahlgang hatte niemand die absolute Mehrheit bekommen. Der langjährige Stadtchef Heinrich Kohl war bei der Wahl nicht mehr angetreten. Sein CDU-Nachfolgekandidat Markus Hoffmann hatte knapp ein Viertel der Stimmen geholt und war damit Stefan Hartung unterlegen, den die rechtsextremen Freien Sachsen ins Rennen geschickt haben. Außer den beiden tritt in Runde 2 niemand mehr an. Freie Wähler und Linke hatten vorher eigene Kandidaten, unterstützten nun aber Hoffmann. Die AfD gab keine Wahlempfehlung ab. In Glashütte und Schlottwitz haben Unbekannte zwei Fußballplätze verwüstet. Sie gruben zum Beispiel Löcher in den Rasen, rissen Banner ab und beschädigten Lampen und Tornetze. Gestern war in Schlottwitz eigentlich ein Kinderfußballfest geplant. Das fand stattdessen in Mühlbach statt. In der Debatte über die geplante Rentenreform will der Deutsche Gewerkschaftsbund sich für eine verpflichtende Betriebsrente stark machen. Das hat die DGB-Vorsitzende Fahimi dem Redaktionsnetzwerk Deutschland gesagt. Finn Riebesell-Freundlieb.
12: Das bedeutet, zusätzlich zur gesetzlichen Rente soll automatisch Geld für das Alter angespart werden. Wer die Kosten am Ende genau trägt, ließ Fahimi offen. Für sie ist aber klar, die Arbeitgeber sollen mindestens einen Teil der Kosten übernehmen. Konkrete Vorschläge will man Ende des Monats vorstellen. Nach Angaben des DGB haben derzeit rund 20 Millionen Beschäftigte in Deutschland keine betriebliche Altersvorsorge.
11: Bundespräsident Steinmeier macht eine Kehrtwende. Er kann sich jetzt doch vorstellen, dass Olympia im Jahr 2036 wieder nach Deutschland kommen könnte. Das berichtet die ARD. Bislang hatte Steinmeier eine Bewerbung aus historischen Gründen abgelehnt. 1936 hatten die Nazis aus den Olympischen Sommerspielen in Deutschland eine Propagandashow gemacht. Mit Blick auf 2036 heißt es aus dem Bundespräsidialamt, Steinmeier sei davon überzeugt, dass alle Beteiligten mit diesem Datum verantwortungsvoll umgehen würden. Wie kann die Ukraine weiter unterstützt und der Druck auf Russland erhöht werden? Darum geht's heute bei einem Treffen in London. Kanzler Merz kommt mit dem britischen Regierungschef Starmer, Frankreichs Präsident Macron und dem ukrainischen Präsidenten Zelensky zusammen, um zu beraten. Der SCD HFK Leipzig hat sein vorerst letztes Spiel in der Handball-Bundesliga gewonnen. Mit dem 26:25 gegen Minden endet die verkorkste Leipziger Saison versöhnlich. Der SCD HFK stand als Tabellenletzter schon vor dem Spiel als Absteiger fest. 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
4: Auf der A13 Schönefelder Kreuz Richtung Dresden staut es sich zwischen Thiendorf und Radeburg auf 3 Kilometern an einer Baustelle. Die B178 Zittau Richtung Oberkunnersdorf ist zwischen Oberseifersdorf und Oderwitz nach einem Unfall gesperrt. In Dresden ist die Ullersdorfer Landstraße in Höhe der Ullersdorfer Mühle nach einem Unfall gesperrt. Im Kreis Bautzen ist die Straße zwischen Pulsnitz und dem Abzweig nach Lichtenberg nach einem Unfall gesperrt. Und im Kreis Sächsische Schweiz-Osterzgebirge ist die Straße zwischen Schlottwitz und dem Abzweig nach Rüttenhain nach einem Unfall gesperrt. Geblitzt wird in Leipzig, blitzt es auf der Engelsdorfer Straße stadtauswärts und außerdem auf der Arno-Nietzsche-Straße stadtauswärts. Staus und Blitzer immer melden an unsere kostenfreie Hotline 0800 0815 200. Das Wetter im Freistaat. Sonne und Wolken wechseln sich heute Abend ab und ab und zu kann noch ein leichter Schauer runterkommen. Später wird's dann meist trocken. In der Nacht bleiben ein paar Wolken dabei. Gegen Morgen kann sich vereinzelt Nebel bilden. Runter geht's auf 10 bis 8 Grad. Morgen wird's meistens sonnig und trocken. Zum Abend ziehen dann viele Wolken auf mit maximal 27 Grad.
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8: Auf der A13 Schönefelder Kreuz Richtung Dresden staut es sich zwischen Thiendorf und Radeburg auf 3 Kilometern an einer Baustelle. Die A38 Göttingen Richtung Halle ist zwischen Merseburg Süd und Leuna nach einem Unfall gesperrt. Auf der B178 Zittau Richtung Oberkunnersdorf gibt es eine Sperrung zwischen Oberseifersdorf und Oderwitz nach einem Unfall. In Dresden ist die Ullersdorfer Landstraße in Höhe der Ullersdorfer Mühle nach einem Unfall dicht. Im Kreis Bautzen ist die Straße zwischen Pulsnitz und dem Abzweig nach Lichtenberg nach einem Unfall gesperrt. Und im Kreis Sächsische Schweiz-Osterzgebirge ist die Straße zwischen Schlottwitz und dem Abzweig nach Rückenhain nach einem Unfall gesperrt. Geblitzt wird in Leipzig, blitzt es auf der Engelsdorfer Straße stadtauswärts und außerdem auf der Arno-Nietzsche-Straße stadtauswärts. Staus und Blitzer immer melden an unsere kostenfreie Hotline 0800 0815 200.
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8: Das Wetter im Freistaat. Sonne und Wolken wechseln sich heute Abend ab und ab und zu kann noch ein leichter Schauer runterkommen. Später wird's dann meist trocken. In der Nacht bleiben ein paar Wolken dabei. Gegen Morgen kann sich vereinzelt Nebel bilden. Runter geht's auf 10 bis 8 Grad. Morgen wird's meistens sonnig und trocken. Zum Abend ziehen dann viele Wolken auf mit maximal 27 Grad.
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3: Um 19 Uhr. Ich bin André Glatzel. Der DGB-Vorstoß zu einer verpflichtenden Betriebsrente kommt bei der Union nicht gut an. Die Vorsitzende der Mittelstandsunion Konnemann warnt im Handelsblatt davor, dass dadurch Investitionen, Arbeitsplätze und Wachstum gefährdet würden. Der Vorschlag sorge vor allem für neue Belastungen für Betriebe. Der SPD-Fraktionsvorsitzende Miersch betonte dagegen im Ersten:
4: Das ist ein Vorschlag, der meines Erachtens in die richtige Richtung geht. Aber ein Punkt muss man immer wieder sagen. Die gesetzliche Rente ist die Basis, ist die Grundlage für alles. Man kann daneben nicht willkürlich andere Dinge anschaffen, weil das wird nicht funktionieren am Ende.
3: Gekifft, dann hinter Steuer setzen und einen Unfall bauen. Das soll in Zukunft auch in der Unfallstatistik landen. Das Bundesverkehrsministerium will am Freitag einen Gesetzentwurf in den Bundesrat einbringen. Mehr von Tom Husse.
5: Damit soll untersucht werden, wie sich die Cannabis-Legalisierung auf die Sicherheit im Straßenverkehr auswirkt. Konkret geht es um schwere Unfälle, bei denen Cannabis im Spiel war. Da will das Verkehrsministerium dann genau untersuchen lassen, wie hoch der THC-Wert ist. Für Cannabis am Steuer gibt es bereits seit einiger Zeit einen gesetzlichen Grenzwert, ähnlich wie die Promillegrenze bei Alkohol.
3: Deutschland setzt die EU-Regel zur Lohntransparenz noch nicht um. Bis heute sollten das die EU-Staaten eigentlich gemacht haben. Bundesfrauenministerin Prien hält die Richtlinie für zu bürokratisch und will nachverhandeln. Durch mehr Transparenz sollen die Gehaltsunterschiede zwischen Frauen und Männern verringert werden. In Glashütte und Schlottwitz haben Unbekannte zwei Fußballplätze verwüstet. Sie gruben zum Beispiel Löcher in den Rasen, rissen Banner ab und beschädigten Lampen und Tornetze. Gestern war in Schlottwitz eigentlich ein Kinderfußballfest geplant, das fand stattdessen in Mühlbach statt. Bei einem Autounfall in Plauen sind um die 60.000 Euro Schaden entstanden. Ein 49-Jähriger war gestern auf der B173 in Richtung Hofer Straße unterwegs. An einer Kreuzung wendete er plötzlich und stieß mit dem Wagen eines 66-Jährigen zusammen. Alle insgesamt vier Insassen wurden leicht verletzt, beide Autos abgeschleppt. Versöhnlicher Saisonabschluss für den SCDHFK Leipzig in der Handball-Bundesliga. Gegen Minden gelang ein 26:25 Heimsieg. Am Abstieg der Leipziger ändert der Erfolg aber nichts mehr. Minden begleitet den SCDHFK nun in die Liga 2. Kimi Antonelli hat den großen Preis der Formel 1 von Monaco gewonnen. Der Mercedes-Pilot kam vor Lewis Hamilton im Ferrari und Isaac Hutcher im Red Bull ins Ziel. Mit dem Sieg baut Antonelli seinen Vorsprung in der Gesamtwertung aus. 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
6: Auf der A13 Schönefelder Kreuz Richtung Dresden staut es sich zwischen Thiendorf und Radeburg auf 3 Kilometern an einer Baustelle. Die A38 Göttingen Richtung Halle ist zwischen Merseburg Süd und Leuna nach einem Unfall gesperrt. Auf der B178 Zittau Richtung Oberkunnersdorf gibt es eine Sperrung zwischen Oberseifersdorf und Oderwitz nach einem Unfall. In Dresden ist die Ullersdorfer Landstraße in Höhe der Ullersdorfer Mühle nach einem Unfall dicht. Im Kreis Bautzen ist die Straße zwischen Pulsnitz und dem Abzweig nach Lichtenberg nach einem Unfall gesperrt. Und im Kreis Sächsische Schweiz-Osterzgebirge ist die Straße zwischen Schlottwitz und dem Abzweig nach Rückenhain nach einem Unfall gesperrt. Geblitzt wird in Leipzig auf der Engelsdorfer Straße stadtauswärts. Staus und Blitzer immer melden an unsere kostenfreie Hotline 0800 0815 200. Das Wetter im Freistaat. Sonne und Wolken wechseln sich heute Abend ab und ab und zu kann noch ein leichter Schauer runterkommen. Später wird's dann meist trocken. In der Nacht bleiben ein paar Wolken dabei. Gegen Morgen kann sich vereinzelt Nebel bilden. Runter geht's auf 10 bis 8 Grad. Morgen wird's meistens sonnig und trocken. Zum Abend ziehen dann viele Wolken auf mit maximal 27 Grad.
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3: Auf der A13 Schönefelder Kreuz Richtung Dresden staut es sich zwischen Thiendorf und Radeburg auf 3 Kilometern an einer Baustelle. Auf der A9 Halle-Leipzig Richtung Nürnberg liegen zwischen Dittersdorf und Schleiz Reifenteile auf der Straße. Die A38 Göttingen Richtung Halle ist zwischen Merseburg Süd und Leuna nach einem Unfall gesperrt. In Eppendorf ist die Borstendorfer Straße zwischen dem Ortseingang und der Reifländer Straße nach einem Unfall in beiden Richtungen gesperrt. Im Kreis Bautzen ist die Straße zwischen Pulsnitz und dem Abzweig nach Lichtenberg nach einem Unfall gesperrt. Und im Kreis Sächsische Schweiz-Osterzgebirge ist die Straße zwischen Schlottwitz und dem Abzweig nach Rüttenhain nach einem Unfall gesperrt. Geblitzt wird in Leipzig stadtauswärts auf der Engelsdorfer Straße. Staus und Blitzer immer melden an unsere kostenfreie Hotline 0800 0815 200. Das Wetter im Freistaat. Sonne und Wolken wechseln sich heute Abend ab und ab und zu kann noch ein leichter Schauer runterkommen. Später wird's dann meist trocken. In der Nacht bleiben ein paar Wolken dabei. Gegen Morgen kann sich vereinzelt Nebel bilden. Runter geht's auf 10 bis 8 Grad. Morgen wird's meistens sonnig und trocken. Zum Abend ziehen dann viele Wolken auf mit maximal 27 Grad.
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1: Auf der A9 Halle-Leipzig Richtung Nürnberg gab es zwischen Treusig und Eisenberg einen Unfall auf der rechten Spur. Zwischen Eisenberg und Bad Klosterlausnitz hat es ebenfalls einen Unfall gegeben. In Eppendorf ist die Borstendorfer Straße zwischen dem Ortseingang und der Reifländer Straße nach einem Unfall in beiden Richtungen gesperrt. Und im Kreis Sächsische Schweiz-Osterzgebirge ist die Straße zwischen Schlottwitz und dem Abzweig nach Rückenhain nach einem Unfall gesperrt. Staus und Blitzer immer melden an unsere kostenfreie Hotline 0800 0815 200. Das Wetter im Freistaat. Sonne und Wolken wechseln sich heute Abend ab und ab und zu kann noch ein leichter Schauer runterkommen. Später wird's dann meist trocken. In der Nacht bleiben ein paar Wolken dabei. Gegen Morgen kann sich vereinzelt Nebel bilden. Runter geht's auf 10 bis 8 Grad. Morgen wird's meistens sonnig und trocken. Zum Abend ziehen dann viele Wolken auf mit maximal 27 Grad.
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1: Um 21 Uhr. Ich bin André Glatzel. Die Oberbürgermeisterwahl in Aue-Bad Schlema ist entschieden. CDU-Bewerber Markus Hoffmann landete im zweiten Wahlgang mit rund 53% vor Stefan Hartung von den rechtsextremen Freien Sachsen mit rund 47%. Alle anderen Bewerber hatten sich nach der ersten Runde zurückgezogen. Der DGB-Vorstoß zu einer verpflichtenden Betriebsrente kommt bei der Union nicht gut an. Die Vorsitzende der Mittelstandsunion Konnemann warnt im Handelsblatt davor, dass dadurch Investitionen, Arbeitsplätze und Wachstum gefährdet würden. Der Vorschlag sorge vor allem für neue Belastungen für Betriebe. Der SPD-Fraktionsvorsitzende Miersch betonte dagegen im Ersten:
2: Das ist ein Vorschlag, der meines Erachtens in die richtige Richtung geht. Aber ein Punkt muss man immer wieder sagen. Die gesetzliche Rente ist die Basis, ist die Grundlage für alles. Man kann daneben nicht willkürlich andere Dinge anschaffen, weil das wird nicht funktionieren am Ende.
1: Cannabis am Steuer und dann einen schweren Unfall gebaut. Das soll in Zukunft auch in der Statistik landen. Das Bundesverkehrsministerium will am Freitag einen Gesetzentwurf in den Bundesrat einbringen. Damit soll geschaut werden, wie sich die Cannabis-Legalisierung auf die Verkehrssicherheit auswirkt. Tennisprofi Alexander Zverev hat die French Open gewonnen. Er gewann im Finale in Paris gegen Flavio Cobolli aus Italien. Mehr von Uwe Schimonek.
3: Favorit Zverev hat sich über 5 lange Sätze zum Sieg gekämpft. Nach mehr als 4 Stunden verwandelte der 29-Jährige seinen Matchball, riss die Arme hoch und sank dann erschöpft zu Boden. Es war der erste Grand-Slam-Titel für Zverev überhaupt und der erste für die deutschen Tennismänner seit dem Erfolg von Boris Becker 1996 bei den Australian Open.
1: Versöhnlicher Saisonabschluss für den SCDHFK Leipzig in der Handball-Bundesliga. Gegen Minden gelang ein 26:25 Heimsieg. Am Abstieg der Leipziger ändert der Erfolg aber nichts mehr. Minden begleitet den SCDHFK nun in die Liga 2. Kimi Antonelli hat den großen Preis der Formel 1 von Monaco gewonnen. Der Mercedes-Pilot kam vor Lewis Hamilton im Ferrari und Isaac Hutcher im Red Bull ins Ziel. Mit dem Sieg baut Antonelli seinen Vorsprung in der Gesamtwertung aus. 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
4: Auf der A9 Halle-Leipzig Richtung Nürnberg hat es zwischen Eisenberg und Bad Klosterlausnitz einen Unfall gegeben. Zwischen Dreußig und Eisenberg gab es ebenfalls einen Unfall auf der rechten Spur. Auf der A72 Zwickau Richtung Plauen ist die Abfahrt Treuen wegen einer Ölspur gesperrt. Und im Kreis Sächsische Schweiz-Osterzgebirge ist die Straße zwischen Schlottwitz und dem Abzweig nach Rückenhain nach einem Unfall gesperrt. Staus und Blitzer immer melden an unsere kostenfreie Hotline 0800 0815 200. Das Wetter im Freistaat. Mal mehr, mal weniger Wolken sind heute Abend noch am Start. Meistens bleibt's trocken, erst Richtung später Nacht kann sich vereinzelt Nebel bilden. Die Temperaturen gehen runter auf 10 bis 8 Grad. Morgen wird's dann richtig sommerlich. Erst meist sonnig und trocken, am Abend ziehen aber viele Wolken auf. Dazu maximal 27 Grad.
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1: Im Kreis Sächsische Schweiz-Osterzgebirge ist die Straße zwischen Schlottwitz und dem Abzweig nach Rückenhain nach einem Unfall gesperrt. Staus und Blitzer immer melden an unsere kostenfreie Hotline 0800 0815 200. Das Wetter im Freistaat. Mal mehr, mal weniger Wolken sind heute Abend noch am Start. Meistens bleibt's trocken, erst Richtung später Nacht kann sich vereinzelt Nebel bilden. Die Temperaturen gehen runter auf 10 bis 8 Grad. Morgen wird's dann richtig sommerlich, erstmals sonnig und trocken, am Abend ziehen aber viele Wolken auf, dazu maximal 27 Grad.
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1: Auf der A14 Nossen-Leipzig in Höhe Nauenhof sind in beiden Richtungen Personen auf der Fahrbahn. Bitte besonders vorsichtig fahren.

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3: Um 22 Uhr, ich bin Gisa Weber. Markus Hoffmann wird Oberbürgermeister in Auebad Schlema. Er setzte sich im zweiten Wahlgang mit rund 53% gegen Stefan Hartung von den rechtsextremen Freien Sachsen durch. Mehr von Uwe Schimonek.
4: Rund 53% der Stimmen hat CDU-Mann Hoffmann nach dem vorläufigen Endergebnis bekommen. Rund 47% entfielen auf Hartung. Im ersten Wahlgang hatte Hartung noch vorn gelegen, die absolute Mehrheit aber verpasst. Drei weitere Bewerber hatten sich nach dem ersten Wahlgang zurückgezogen. Nun wird Hoffmann Nachfolger seines Parteikollegen Heinrich Kohl, der aus Altersgründen nicht mehr angetreten war.
3: Nach dem Hauseinsturz in Görlitz hat die Polizei zwei Verdächtige festgenommen. Sie sollen im Keller des Hauses nach Diebesgut gesucht und dabei möglicherweise Rohrleitungen beschädigt oder manipuliert haben. Bei dem Hauseinsturz nach einer Gasexplosion sind drei Menschen ums Leben gekommen. Die beiden Verdächtigen sitzen in U-Haft. Der DGB-Vorstoß zu einer verpflichtenden Betriebsrente kommt bei der Union nicht gut an. Die Vorsitzende der Mittelstandsunion Konnemann warnt im Handelsblatt davor, dass dadurch Investitionen, Arbeitsplätze und Wachstum gefährdet würden. Der Vorschlag sorge vor allem für neue Belastungen für die Betriebe. Der SPD-Fraktionsvorsitzende Miersch betonte dagegen im Ersten:
5: Das ist ein Vorschlag, der meines Erachtens in die richtige Richtung geht. Aber ein Punkt muss man immer wieder sagen. Die gesetzliche Rente ist die Basis, ist die Grundlage für alles. Man kann daneben nicht willkürlich andere Dinge anschaffen, weil das wird nicht funktionieren am Ende.
3: Tennisprofi Alexander Zverev hat die French Open gewonnen. Er gewann im Finale in Paris gegen Flavio Cobolli aus Italien. Mehr von Uwe Schimonek.
4: Favorit Zverev hat sich über 5 lange Sätze zum Sieg gekämpft. Nach mehr als 4 Stunden verwandelte der 29-Jährige seinen Matchball, riss die Arme hoch und sank dann erschöpft zu Boden. Es war der erste Grand-Slam-Titel für Zverev überhaupt und der erste für die deutschen Tennismänner seit dem Erfolg von Boris Becker 1996 bei den Australian Open.
3: Versöhnlicher Saisonabschluss für den SCDFK Leipzig in der Handball-Bundesliga. Gegen Minden gelang ein 26:25 Heimsieg. Am Abstieg der Leipziger endet der Erfolg aber nichts mehr. Minden begleitet den SCDFK nun in Liga 2. Kimi Antonelli hat den großen Preis der Formel 1 in Monaco gewonnen. Der Mercedes-Pilot kam vor Lewis Hamilton im Ferrari und Isaac Hadjar im Red Bull ins Ziel. Mit dem Sieg baut Antonelli seinen Vorsprung in der Gesamtwertung aus. 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
6: Auf der A14 Nossen-Leipzig, bitte aufpassen, in Höhe Nauenhof sind in beiden Richtungen Personen auf der Fahrbahn. Und im Kreis Sächsische Schweiz-Osterzgebirge ist die Straße zwischen Schlottwitz und dem Abzweig nach Rüttenhain nach einem Unfall für beide Richtungen nur abwechselnd frei. Staus und Blitzer immer melden an unsere kostenfreie Hotline 0800 0815 200. Das Wetter im Freistaat. Mal mehr, mal weniger Wolken sind heute Abend noch am Start. Meistens bleibt's trocken, erst Richtung später Nacht kann sich vereinzelt Nebel bilden. Die Temperaturen gehen runter auf 10 bis 8 Grad. Morgen wird's dann richtig sommerlich, erstmals sonnig und trocken, am Abend ziehen aber viele Wolken auf, dazu maximal 27 Grad.
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1: Auf der A14 Nossen Richtung Leipzig. Bitte aufpassen, in Höhe Nauenhof sind in beiden Richtungen Personen auf der Fahrbahn. Im Kreis Sächsische Schweiz-Osterzgebirge ist die Straße zwischen Schlottwitz und dem Abzweig nach Rüttenhain nach einem Unfall für beide Richtungen nur abwechselnd frei. Und in Leipzig ist die Eisenbahnstraße zwischen der Hermann-Liebmann-Straße und dem Torgauer Platz in beiden Richtungen gesperrt. Staus und Blitzer immer melden an unsere kostenfreie Hotline 0800 0815 200. Das Wetter im Freistaat. Mal mehr, mal weniger Wolken sind heute Abend noch am Start. Meistens bleibt's trocken, erst Richtung später Nacht kann sich vereinzelt Nebel bilden. Die Temperaturen gehen runter auf 10 bis 8 Grad. Morgen wird's dann richtig sommerlich. Erstmals sonnig und trocken, am Abend ziehen aber viele Wolken auf. Dazu maximal 27 Grad.
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1: Um 23 Uhr. Ich bin Gisa Weber. Die Oberbürgermeisterwahl in Auerbad Schlema ist entschieden. CDU-Bewerber Markus Hoffmann landete im zweiten Wahlgang mit rund 53% vor Stefan Hartung von den rechtsextremen Freien Sachsen mit rund 47%. Alle anderen Bewerber hatten sich nach der ersten Runde zurückgezogen. Die Polizei hat nach dem Hauseinsturz in Görlitz zwei Tatverdächtige festgenommen. Drei Menschen waren bei dem Einsturz infolge einer Gasexplosion Mitte Mai ums Leben gekommen. Die beiden Verdächtigen stehen im Verdacht, Metalldiebe zu sein. Möglicherweise haben sie Rohrleitungen in dem Gebäude beschädigt. Eine verpflichtende Betriebsrente für alle. Dieser Vorstoß des Deutschen Gewerkschaftsbundes kommt in der Debatte über die geplante Rentenreform nicht überall gut an. Cornelius Dräger berichtet.
2: Die Vorsitzende der Mittelstandsunion Gitta Connemann warnt im Handelsblatt davor. Sie sagt, zusätzliche Finanzierungspflichten für Arbeitgeber sorgen vor allem für neue Belastungen für die Betriebe. Das gefährde Investitionen, Arbeitsplätze und Wachstum. Statt Zwang brauche es Anreize für die betriebliche Altersvorsorge. Der SPD-Fraktionsvorsitzende Matthias Miersch wiederum begrüßte den DGB-Vorschlag im ersten, machte aber auch deutlich, Basis müsse immer die gesetzliche Rente sein.
1: Gekifft, dann hinters Steuer gesetzt und einen Unfall gebaut. Das soll in Zukunft auch in der Unfallstatistik landen. Das Bundesverkehrsministerium will am Freitag einen Gesetzentwurf in den Bundesrat einbringen. Mehr von Tom Husse.
3: Damit soll untersucht werden, wie sich die Cannabis-Legalisierung auf die Sicherheit im Straßenverkehr auswirkt. Konkret geht es um schwere Unfälle, bei denen Cannabis im Spiel war. Da will das Verkehrsministerium dann genau untersuchen lassen, wie hoch der THC-Wert ist. Für Cannabis am Steuer gibt es bereits seit einiger Zeit einen gesetzlichen Grenzwert, ähnlich wie die Promillegrenze bei Alkohol.
1: Tennisprofi Alexander Zverev hat seinen ersten Grand-Slam-Titel gewonnen. Im Finale der French Open bezwang er den Italiener Flavio Cobolli. Zverev erkämpfte sich in Paris in 5 Sätzen den Titel. Es ist der erste Grand-Slam-Titel für einen Deutschen bei den Männern seit 30 Jahren. Der SCDFK Leipzig hat sein vorerst letztes Spiel in der Handball-Bundesliga gewonnen. Mit dem 26:25 gegen Minden endet die verkorkste Leipziger Saison versöhnlich. Der SCDFK stand als Tabellenletzter schon vor dem Spiel als Absteiger fest. Und der Gesamtführende Kimi Antonelli hat das Formel-1-Rennen in Monaco gewonnen. Antonelli war im Mercedes schneller als Lewis Hamilton im Ferrari und Isaac Hadjar im Red Bull. Nico Hülkenberg wurde als einziger Deutscher im Audi 14. 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
4: Im Kreis Sächsische Schweiz-Osterzgebirge ist die Straße zwischen Schlottwitz und dem Abzweig nach Rüttenhain nach einem Unfall in beiden Richtungen nur abwechselnd frei. Und in Leipzig ist die Eisenbahnstraße zwischen der Hermann-Liebmann-Straße und dem Torgauer Platz in beiden Richtungen gesperrt. Staus und Blitzer immer melden an unsere kostenfreie Hotline 0800 0815 200. Das Wetter im Freistaat. Mal mehr, mal weniger Wolken sind heute Abend noch am Start. Meistens bleibt's trocken, erst Richtung später Nacht kann sich vereinzelt Nebel bilden. Die Temperaturen gehen runter auf 10 bis 8 Grad. Morgen wird's dann richtig sommerlich. Erstmals sonnig und trocken, am Abend ziehen aber viele Wolken auf. Dazu maximal 27 Grad.
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1: Auf der A9 Halle-Leipzig Richtung Nürnberg ist zwischen Eisenberg und Bad Klosterlausnitz ein Schwertransport auf der rechten Spur liegen geblieben. In Leipzig ist die Eisenbahnstraße zwischen der Hermann-Liebmann-Straße und dem Torgauer Platz in beiden Richtungen gesperrt. Staus und Blitzer immer melden an unsere kostenfreie Hotline 0800 0815 200. Das Wetter im Freistaat. Mal mehr, mal weniger Wolken sind heute Abend noch am Start. Meistens bleibt's trocken, erst Richtung später Nacht kann sich vereinzelt Nebel bilden. Die Temperaturen gehen runter auf 10 bis 8 Grad. Morgen wird's dann richtig sommerlich, erstmals sonnig und trocken, am Abend ziehen aber viele Wolken auf, dazu maximal 27 Grad.
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3: Um 0 Uhr. Ich bin Gisa Weber. Markus Hoffmann wird Oberbürgermeister in Auerbad Schlema. Er setzte sich im zweiten Wahlgang mit rund 53% gegen Stefan Hartung von den rechtsextremen Freien Sachsen durch. Mehr von Uwe Schimonek.
4: Rund 53% der Stimmen hat CDU-Mann Hoffmann nach dem vorläufigen Endergebnis bekommen. Rund 47% entfielen auf Hartung. Im ersten Wahlgang hatte Hartung noch vorn gelegen, die absolute Mehrheit aber verpasst. Drei weitere Bewerber hatten sich nach dem ersten Wahlgang zurückgezogen. Nun wird Hoffmann Nachfolger seines Parteikollegen Heinrich Kohl, der aus Altersgründen nicht mehr angetreten war.
3: Nach dem Hauseinsturz in Görlitz hat die Polizei zwei Verdächtige festgenommen. Sie sollen im Keller des Hauses nach Diebesgut gesucht und dabei möglicherweise Rohrleitungen beschädigt oder manipuliert haben. Bei dem Hauseinsturz nach einer Gasexplosion sind drei Menschen ums Leben gekommen. Die beiden Verdächtigen sitzen in U-Haft. Nach Beratungen in London fordern Deutschland, Frankreich, Großbritannien und die Ukraine eine sofortige Waffenruhe im Ukraine-Krieg. Danach sollen Friedensverhandlungen mit Russland starten unter vier Bedingungen. Dazu zählt unter anderem, dass die aktuelle Frontlinie der Ausgangspunkt für die Verhandlungen ist. Der DGB-Vorstoß zu einer verpflichtenden Betriebsrente kommt bei der Union nicht gut an. Die Vorsitzende der Mittelstandsunion Konnemann warnt im Handelsblatt davor, dass dadurch Investitionen, Arbeitsplätze und Wachstum gefährdet würden. Der Vorschlag sorge vor allem für neue Belastungen für die Betriebe. Der SPD-Fraktionsvorsitzende Miersch betonte dagegen im Ersten:
5: Das ist ein Vorschlag, der meines Erachtens in die richtige Richtung geht. Aber ein Punkt muss man immer wieder sagen. Die gesetzliche Rente ist die Basis, ist die Grundlage für alles. Man kann daneben nicht willkürlich andere Dinge anschaffen, weil das wird nicht funktionieren am Ende.
3: Tennisprofi Alexander Zverev hat die French Open gewonnen. Er gewann im Finale in Paris gegen Flavio Cobolli aus Italien. Mehr von Uwe Schimonek.
4: Favorit Zverev hat sich über 5 lange Sätze zum Sieg gekämpft. Nach mehr als 4 Stunden verwandelte der 29-Jährige seinen Matchball, riss die Arme hoch und sank dann erschöpft zu Boden. Es war der erste Grand-Slam-Titel für Zverev überhaupt und der erste für die deutschen Tennismänner seit dem Erfolg von Boris Becker 1996 bei den Australian Open.
3: Versöhnlicher Saisonabschluss für den SCDFK Leipzig in der Handball-Bundesliga. Gegen Minden gelang ein 26:25 Heimsieg. Am Abstieg der Leipziger endet der Erfolg aber nichts mehr. Minden begleitet den SCDFK nun in Liga 2. 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
6: Auf der A9 Halle Leipzig Richtung Nürnberg ist zwischen Eisenberg und Bad Klosterlausnitz ein Schwertransport auf der rechten Spur liegen geblieben. In Leipzig ist die Eisenbahnstraße zwischen der Hermann-Liebmann-Straße und dem Torgauer Platz in beiden Richtungen gesperrt. Staus und Blitzer immer melden an unsere kostenfreie Hotline 0800 0815 200. Das Wetter im Freistaat. Mal mehr, mal weniger Wolken sind heute Abend noch am Start. Meistens bleibt's trocken, erst Richtung später Nacht kann sich vereinzelt Nebel bilden. Die Temperaturen gehen runter auf 10 bis 8 Grad. Morgen wird's dann richtig sommerlich, erstmals sonnig und trocken, am Abend ziehen aber viele Wolken auf, dazu maximal 27 Grad.
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1: Um 0.30 Uhr. Ich bin Gisa Weber. Markus Hoffmann wird Oberbürgermeister in Auebad Schlema. Er setzte sich im zweiten Wahlgang mit rund 53% gegen Stefan Hartung von den rechtsextremen Freien Sachsen durch. Mehr von Uwe Schimonek.
2: Rund 53% der Stimmen hat CDU-Mann Hoffmann nach dem vorläufigen Endergebnis bekommen. Rund 47% entfielen auf Hartung. Im ersten Wahlgang hatte Hartung noch vorn gelegen, die absolute Mehrheit aber verpasst. Drei weitere Bewerber hatten sich nach dem ersten Wahlgang zurückgezogen. Nun wird Hoffmann Nachfolger seines Parteikollegen Heinrich Kohl, der aus Altersgründen nicht mehr angetreten war.
1: Nach Beratungen in London fordern Deutschland, Frankreich, Großbritannien und die Ukraine eine sofortige Waffenruhe im Ukraine-Krieg. Danach sollen Friedensverhandlungen mit Russland starten unter vier Bedingungen. Dazu zählt unter anderem, dass die aktuelle Frontlinie der Ausgangspunkt für die Verhandlungen ist. Nach dem Hauseinsturz in Görlitz hat die Polizei zwei Verdächtige festgenommen. Sie sollen im Keller des Hauses nach Diebesgut gesucht und dabei möglicherweise Rohrleitungen beschädigt oder manipuliert haben. Bei dem Hauseinsturz nach einer Gasexplosion sind drei Menschen ums Leben gekommen. Die beiden Verdächtigen sitzen in U-Haft. Der DGB-Vorstoß zu einer verpflichtenden Betriebsrente kommt bei der Union nicht gut an. Die Vorsitzende der Mittelstandsunion Konnemann warnt im Handelsblatt davor, dass dadurch Investitionen, Arbeitsplätze und Wachstum gefährdet würden. Der Vorschlag sorge vor allem für neue Belastungen für die Betriebe. Der SPD-Fraktionsvorsitzende Miersch betonte dagegen im Ersten:
3: Das ist ein Vorschlag, der meines Erachtens in die richtige Richtung geht. Aber ein Punkt muss man immer wieder sagen. Die gesetzliche Rente ist die Basis, ist die Grundlage für alles. Man kann daneben nicht willkürlich andere Dinge anschaffen, weil das wird nicht funktionieren am Ende.
1: Tennisprofi Alexander Zverev hat die French Open gewonnen. Er gewann im Finale in Paris gegen Flavio Cobolli aus Italien. Mehr von Uwe Schimonek.
2: Favorit Zverev hat sich über 5 lange Sätze zum Sieg gekämpft. Nach mehr als 4 Stunden verwandelte der 29-Jährige seinen Matchball, riss die Arme hoch und sank dann erschöpft zu Boden. Es war der erste Grand-Slam-Titel für Zverev überhaupt und der erste für die deutschen Tennismänner seit dem Erfolg von Boris Becker 1996 bei den Australian Open.
1: Versöhnlicher Saisonabschluss für den SCDFK Leipzig in der Handball-Bundesliga. Gegen Minden gelang ein 26:25 Heimsieg. Am Abstieg der Leipziger änderte der Erfolg aber nichts mehr. Minden begleitet den SCDFK nun in Liga 2. 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
4: Auf der A9 Halle-Leipzig Richtung Nürnberg ist zwischen Eisenberg und Bad Klosterlausnitz die rechte Spur wegen eines defekten Schwertransports gesperrt. Und in Leipzig ist die Eisenbahnstraße zwischen der Hermann-Liebmann-Straße und dem Torgauer Platz in beiden Richtungen dicht. Staus und Blitzer immer melden an unsere kostenfreie Hotline 0800 0815 200. Das Wetter im Freistaat. Wolkig ist es gerade, aber es bleibt trocken und die Temperaturen liegen aktuell zwischen 10 und 8 Grad. Gegen Ende kann sich vereinzelt auch mal Nebel bilden. Heute am Tag geht's mit mal mehr, mal weniger Wolken weiter, insgesamt trocken und die Höchstwerte landen bei 24 bis 27 Grad. In den Bergen wird's spürbar kühler.
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3: Um 1 Uhr. Ich bin Gisa Weber. Die Oberbürgermeisterwahl in Auerbad Schlema ist entschieden. CDU-Bewerber Markus Hoffmann landete im zweiten Wahlgang mit rund 53% vor Stefan Hartung von den rechtsextremen Freien Sachsen mit rund 47%. Alle anderen Bewerber hatten sich nach der ersten Runde zurückgezogen. Die Regierungschefs von Deutschland, Frankreich und Großbritannien, Merz, Macron und Starmer, unterstützen direkte Gespräche bei einer Waffenruhe zwischen Kiew und Moskau. Das haben sie nach einem Treffen mit Präsident Zelensky in London erklärt. Er hatte Präsident Putin zuletzt ein persönliches Gespräch angeboten, Putin lehnte aber ab. Eine verpflichtende Betriebsrente für alle. Dieser Vorstoß des Deutschen Gewerkschaftsbundes kommt in der Debatte über die geplante Rentenreform nicht überall gut an. Cornelius Dräger berichtet.
4: Die Vorsitzende der Mittelstandsunion Gitta Connemann warnt im Handelsblatt davor. Sie sagt, zusätzliche Finanzierungspflichten für Arbeitgeber sorgen vor allem für neue Belastungen für die Betriebe. Das gefährde Investitionen, Arbeitsplätze und Wachstum. Statt Zwang brauche es Anreize für die betriebliche Altersvorsorge. Der SPD-Fraktionsvorsitzende Matthias Miersch wiederum begrüßte den DGB-Vorschlag im ersten, machte aber auch deutlich, Basis müsse immer die gesetzliche Rente sein.
3: Gekifft, dann hinters Steuer gesetzt und einen Unfall gebaut. Das soll in Zukunft auch in der Unfallstatistik landen. Das Bundesverkehrsministerium will am Freitag einen Gesetzentwurf in den Bundesrat einbringen. Mehr von Tom Husse.
5: Damit soll untersucht werden, wie sich die Cannabis-Legalisierung auf die Sicherheit im Straßenverkehr auswirkt. Konkret geht es um schwere Unfälle, bei denen Cannabis im Spiel war. Da will das Verkehrsministerium dann genau untersuchen lassen, wie hoch der THC-Wert ist. Für Cannabis am Steuer gibt es bereits seit einiger Zeit einen gesetzlichen Grenzwert, ähnlich wie die Promillegrenze bei Alkohol.
3: Tennisprofi Alexander Zverev hat die French Open gewonnen. Er setzte sich im Finale in Paris gegen Flavio Cobolli aus Italien in 5 Sätzen durch. Es war der erste Grand-Slam-Titel für Zverev überhaupt und der erste für die deutschen Tennismänner seit dem Erfolg von Boris Becker 1996 bei den Australian Open. Der SCDFK Leipzig hat sein vorerst letztes Spiel in der Handball-Bundesliga gewonnen. Mit dem 26:25 gegen Minden endet die verkorkste Leipziger Saison versöhnlich. Der SCDFK stand als Tabellenletzter schon vor dem Spiel als Absteiger fest. 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
6: Auf der A9 Halle-Leipzig Richtung Nürnberg ist zwischen Eisenberg und Bad Klosterlausnitz die rechte Spur wegen eines defekten Schwertransports gesperrt. Und in Leipzig ist die Eisenbahnstraße zwischen der Hermann-Liebmann-Straße und dem Torgauer Platz in beiden Richtungen dicht. Staus und Blitzer immer melden an unsere kostenfreie Hotline 0800 0815 200. Das Wetter im Freistaat. Wolkig ist es gerade, aber es bleibt trocken und die Temperaturen liegen aktuell zwischen 10 und 8 Grad. Gegen Ende kann sich vereinzelt auch mal Nebel bilden. Heute am Tag geht's mit mal mehr, mal weniger Wolken weiter, insgesamt trocken und die Höchstwerte landen bei 24 bis 27 Grad. In den Bergen wird's spürbar kühler.
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1: Um 1.30 Uhr, ich bin Gisa Weber. Die Oberbürgermeisterwahl in Auerbad Schlema ist entschieden. CDU-Bewerber Markus Hoffmann landete im zweiten Wahlgang mit rund 53% vor Stefan Hartung von den rechtsextremen Freien Sachsen mit rund 47%. Alle anderen Bewerber hatten sich nach der ersten Runde zurückgezogen. Die Regierungschefs von Deutschland, Frankreich und Großbritannien, Merz, Macron und Starmer, unterstützen direkte Gespräche über eine Waffenruhe zwischen Kiew und Moskau. Das haben sie nach einem Treffen mit Präsident Zelensky in London erklärt. Er hatte Präsident Putin zuletzt ein persönliches Gespräch angeboten, Putin lehnte aber ab. Eine verpflichtende Betriebsrente für alle. Dieser Vorstoß des Deutschen Gewerkschaftsbundes kommt in der Debatte über die geplante Rentenreform nicht überall gut an. Cornelius Dräger berichtet.
2: Die Vorsitzende der Mittelstandsunion Gitta Konnemann warnt im Handelsblatt davor. Sie sagt, zusätzliche Finanzierungspflichten für Arbeitgeber sorgen vor allem für neue Belastungen für die Betriebe. Das gefährde Investitionen, Arbeitsplätze und Wachstum. Statt Zwang brauche es Anreize für die betriebliche Altersvorsorge. Der SPD-Fraktionsvorsitzende Matthias Miersch wiederum begrüßte den DGB-Vorschlag im ersten, machte aber auch deutlich, Basis müsse immer die gesetzliche Rente sein.
1: Gekifft, dann hinters Steuer gesetzt und einen Unfall gebaut. Das soll in Zukunft auch in der Unfallstatistik landen. Das Bundesverkehrsministerium will am Freitag einen Gesetzentwurf in den Bundesrat einbringen. Mehr von Tom Husse.
3: Damit soll untersucht werden, wie sich die Cannabis-Legalisierung auf die Sicherheit im Straßenverkehr auswirkt. Konkret geht es um schwere Unfälle, bei denen Cannabis im Spiel war. Da will das Verkehrsministerium dann genau untersuchen lassen, wie hoch der THC-Wert ist. Für Cannabis am Steuer gibt es bereits seit einiger Zeit einen gesetzlichen Grenzwert, ähnlich wie die Promillegrenze bei Alkohol.
1: Tennisprofi Alexander Zverev hat die French Open gewonnen. Er setzte sich im Finale in Paris gegen Flavio Cobolli aus Italien in 5 Sätzen durch. Es war der erste Grand-Slam-Titel für Zverev überhaupt und der erste für die deutschen Tennismänner seit dem Erfolg von Boris Becker 1996 bei den Australian Open. Der SCDFK Leipzig hat sein vorerst letztes Spiel in der Handball-Bundesliga gewonnen. Mit dem 26:25 gegen Minden endet die verkorkste Leipziger Saison versöhnlich. Der SCDFK stand als Tabellenletzter schon vor dem Spiel als Absteiger fest. 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
0: Der RSA-Verkehrsreport, unterstützt durch künstliche Intelligenz.
4: Auf der A9 Halle-Leipzig Richtung Nürnberg ist zwischen Eisenberg und Bad Klosterlausnitz die rechte Spur wegen eines defekten Schwertransports gesperrt. Und in Leipzig ist die Eisenbahnstraße zwischen der Hermann-Liebmann-Straße und dem Torgauer Platz in beiden Richtungen dicht. Staus und Blitzer immer melden an unsere kostenfreie Hotline 0800 0815 200. Das Wetter im Freistaat. Wolkig ist es gerade, aber es bleibt trocken und die Temperaturen liegen aktuell zwischen 10 und 8 Grad. Gegen Ende kann sich vereinzelt auch mal Nebel bilden. Heute am Tag geht's mit mal mehr, mal weniger Wolken weiter, insgesamt trocken und die Höchstwerte landen bei 24 bis 27 Grad. In den Bergen wird's spürbar kühler.
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1: Auf der A9 Nürnberg-Halle-Leipzig zwischen Eisenberg und Reußig sind in beiden Richtungen Personen auf der Fahrbahn. Bitte besonders vorsichtig fahren.

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